0: Uhr in Deutschland.
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2: Ich bin Hanna Messerschmidt. Für die Menschen in Deutschland soll es wegen der weiter steigenden Spritpreise neue Entlastungen geben. Das hat Bundeskanzler Merz angekündigt. Bald soll es dazu Details geben. Die Spritpreise kennen aktuell nur eine Richtung, nach oben. Am Mittag ging es wieder rauf, auf rund 2,60 Euro für den Liter Diesel. Die organisierte Kriminalität ist in Deutschland weiter auf dem Vormarsch. Laut BKA gab es im letzten Jahr fast 700 Verfahren mit knapp 8000 Verdächtigen. So viele waren es seit 5 Jahren nicht mehr. Das meiste Geld verdienen die Gruppen mit Drogen. Die CDU-Spitze kommt am Wahlsonntag zu einer Krisensitzung zusammen. Dabei sollen die Ergebnisse in Mecklenburg-Vorpommern und Berlin analysiert werden. Die Umfragen sehen alles andere als rosig aus. Bei der Sitzung geht es auch um die Zukunft von Kanzler Merz, der selbst in der eigenen Partei unter Druck steht. Wie gesund sind die Pflanzen auf der Erde? Das will die Europäische Weltraumorganisation ESA mit einem neuen Satelliten überwachen. Der nimmt sonst nicht sichtbares Rotlicht wahr, kann also quasi in die Pflanzen reinschauen. Daraus lässt sich dann ableiten, ob zum Beispiel mehr gewässert oder anders gedüngt werden soll.
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1: Und dann haben sich James und Lars ans Werk gemacht, haben erstmal Demos gesammelt und Songskizzen von ihren ganzen Bandkollegen eingesammelt, wie sie das eigentlich immer machen. Und darunter befand sich dann auch eine Riffaufnahme von Gitarrist Kirk Hammett, die nicht nur zum Grundstein für Enter Sandman werden sollte, sondern tatsächlich richtungsweisend für das gesamte Album. Und auch die Wahl des Produzenten damals, die zeugte schon von einem Wandel im Hause von Metallica, denn während man in den 80ern noch so eine wirklich, muss man sagen, offene Feindschaft zum Glam-Metal auslebte, sorgte dann doch der volle und satte Sound des 89er Motley Crue-Albums Dr. Feelgood für Begeisterung und führte dann tatsächlich zur Zusammenarbeit mit Bob Rock. Und auch wenn es etwas Zeit bedurfte, bis Metallica dann externe Mitsprache an ihrer Musik duldeten, war Bob Rocks Einfluss auf das Album und nicht zuletzt auf die gesamte Band schon echt enorm.
2: Ja, genau. Er munterte sie beispielsweise, ihre Spuren nicht mehr getrennt und nacheinander, sondern gemeinsam im gleichen Raum aufzunehmen. Außerdem stärkte er den Bassisten und, muss man so sagen, New Guy Forever, Jason Newsted, der wirklich gelitten hat in dieser Band.
1: Ja.
2: Und dessen Spiel auf der Vorgängerplatte And Justice for All an den Rand der Unhörbarkeit runtergeregelt wurde.
1: Also er war ja eigentlich, also es gab ja Witze, ob er überhaupt dabei war bei den Aufnahmen zum Album, ne? Weil man den Bass eigentlich überhaupt nicht mehr hört.
2: Genau, aber der aus Bob Rocks Mitarbeit resultierende typische satte, fette Sound, der steht bis heute exemplarisch sowohl für den Sound der Band, aber auch generell für diesen typisch amerikanischen Produktionsstil im Rock und Metal. Also wenn man sich heute, weiß ich nicht, Five Finger Death Punch anhört oder solche Geschichten, das ist so dieser typische amerikanische Produktionsstil, der auf dieser Platte irgendwie begründet wurde, muss man eigentlich sagen.
1: Ja, auf jeden Fall.

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1: Die Geschichte der Rockmusik ist ja voller Rätsel. Manche werden wir nie ergründen können. Bis heute zum Beispiel ist nicht endgültig klar, was uns Don McLean mit seinem American Pie wirklich sagen wollte. Ebenso diffus ist es mit All Over Now, Baby Blue von Bob Dylan. 1965 schrieb er den Song. Viele meinten, es beschreibt die Liebe zu Joan Baez, die nicht erwidert wurde. Andere wiederum meinen, der Song handelt von Dylans langsamer Distanzierung von der klassischen Folkmusik, was rein logisch ja zu seinem heiß diskutierten 65er Auftritt beim Newport Folk Festival passen würde. It's All Over Now, Baby Blue ist genau wie Knockin' on Heaven's Door ein Dylan-Klassiker, der von vielen anderen Künstlern gecovert wurde und die damit sogar erfolgreicher waren. Ein paar Beispiele: John Baez, The Animals, Manfred Mann's Earth Band, The Byrds, Joni Mitchell und natürlich Them, die nordirische Band um Van Morrison, die sich 63 in Belfast gründete, durch die Lande tingelte, aber erst 64 einen Plattenvertrag erhielt. Aber da war die Band auch nur noch ein Haufen ab und an miteinander musizierender Künstler. Van Morrison verließ die Band sehr schnell, damit fehlte mit der charismatischen Stimme von Morrison die Seele und damit war das Ende der Band schon 66 gekommen. Sie haben doch ein, zwei Wiedervereinigungsversuche gemacht, aber die haben nicht funktioniert. Sie hinterließen dennoch die erfolgreichste Interpretation von Bob Dylans It's All Over Now, Baby Blue. Nicht nur 1966 war dies ein Hit, 1974 gleich nochmal. Und wenn Van Morrison seine Solokonzerte gibt, dann gehört dieser Klassiker weiterhin zum Programm. Hier sind Them, It's All Over Now,

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3: Ich bin Hanna Messerschmidt. Die Regierung will etwas gegen die steigenden Spritpreise machen. Bundeskanzler Friedrich Merz sagt, wir müssen handeln. Schon bald soll ein Vorschlag dazu auf den Tisch. Die Spritpreise gehen in Deutschland weiter durch die Decke. Ein Liter Diesel hat am Mittag rund 2,60 Euro gekostet. Kriminelle Banden setzen in Deutschland immer öfter auf Gewalt als Dienstleistung. Dafür werden laut Innenminister Dobrindt auch Minderjährige als Wegwerftäter angeworben. Besonders groß bleibt laut BKA-Bericht das Problem mit Drogen. Um gegen die Banden besser vorgehen zu können, will Dobrindt auch an ihr Geld und die Konten ran. Ticketkontrollen könnten an großen Bahnhöfen künftig schon vor dem Bahnsteig kommen und nicht erst im Zug. Verkehrsminister Bilger hält das im Fernverkehr grundsätzlich für sinnvoll. In anderen Ländern kommt man teils nur mit Ticket ans Gleis. Einfach übertragen lasse sich das aber nicht, sagte er den Funke-Zeitungen. Jürgen Klopps erste Kadernominierung als Bundestrainer nimmt Form an. Vor der offiziellen Bekanntgabe morgen steht laut Kicker fest, Köln-Shootingstar Said Elmala steht im Kader für die vier Nations League-Spiele. Hoffenheims Torhüter Oliver Baumann gehört dagegen nicht zum Aufgebot.
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1: 9. Juli 1988. Rock ist Religion. Und wie es ist, wenn der Glaube abhanden kommt, erfährt an diesem Tag eine ganze Fangemeinde. Die Ärzte geben ihr Abschiedskonzert, die selbsternannte beste Band der Welt. Schauplatz der schmerzlichen Vorstellung: Westerland auf Sylt.
2: Besser jetzt irgendwie so und im Frieden als irgendwie später im Unfrieden oder vielleicht auch im Misserfolg. Also ich finde das okay.
1: Bela B. über die Trennung. Bürgerlich heißt der Mann Dirk Felsenheimer. An seiner Seite Farin Urlaub, bürgerlich Jan Vetter. Der dritte Mann Hans Runge hatte die Band vorher schon verlassen.
3: Die Ärzte sind überzeugt, zumindest gut auszusehen. Und da ist was dran. Das Konzert ist ausverkauft. Ihr könnt sie sehen und hören um 19.40 Uhr.
1: 1982 gegründet, gewinnen sie ein Jahr später den Förderpreis vom Senat in West-Berlin und treten im Fernsehen auf.
4: Ja, das ist eine lustige Truppe. Vorhang auf, bitte, für die Ärzte.
1: Extrem und provokant. Ständig stehen sie im Kampf mit der Zensur. Sie singen über Sodomie und Inzest. Die Kaufhauskette Karstadt streicht sämtliche Ärzte-Tonträger aus ihrem Sortiment. Radiosender boykottieren ihre Songs. Es fließt kein Geld mehr. Eine Kultband zu sein ist schön, doch auf Dauer kann man davon allein nicht existieren. Bela und Farin sind damals arme Schlucker.
5: Bitte, bitte lass mich.
1: Nach der Trennung erscheint ein Live-Dreifach-Album. Bela und Farin arbeiten heimlich unter Pseudonym zusammen weiter. Und auch die Fans erinnern sich an die Ärzte. Und so kommt 1993, was kommen muss, die Wiedervereinigung. Aber das ist eine andere Geschichte.

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1: Die Musik der Gruppe Nickelback ist schwer einzustufen. Die vier Jungs aus Hanna in der kanadischen Provinz Alberta spielen Hardrock vermischt mit Grunge und einer gehörigen Prise Alternative. Manchmal fließt sogar Balladenrock in ihren Musikstil ein.
2: Hey everyone, I'm Chad from Nickelback.
1: Er ist der Frontmann bei Nickelback, Chad Kroeger. Mit von der Partie ist auch sein Halbbruder Mike Kroeger am Bass, sowie Ryan Peake an der Gitarre und Daniel Adair am Schlagzeug. Die Band existiert seit 1995. Im November 2011 erschien ihr siebtes Studioalbum, Titel der Scheibe Here and Now, hier und jetzt. Nach 3 Jahren Pause wieder ein Album. Das Publikum nahm es dankend an. Here and Now erreichte in Kanada Platz 1 der Albumcharts, in den USA und in Deutschland.

Auch die Stimme der Kritik reagierte positiv. So lobte die Internetplattform laut.de den melodischen Trend zum Poprock. Die Vielfalt des Materials, heißt es weiter, erwecke manchmal den Eindruck, es handele sich um zwei verschiedene Bands. Dies sei jedoch auch ein Indiz dafür, dass Nickelback ihre wahre Identität noch immer nicht gefunden hätten. This song is called Try Not to Love You. Ein Song, der bei Live-Konzerten als Mitgröl-Hymne funktioniert, heißt Trying Not to Love You. Musik aus dem Album Here and Now von Nickelback.

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1: Ich bin Hanna Messerschmidt. Guten Morgen. Für die Menschen in Deutschland soll es wegen der weiter steigenden Spritpreise neue Entlastungen geben. Das hat Bundeskanzler Merz angekündigt. Bald soll es dazu Details geben. Die Spritpreise kennen aktuell nur eine Richtung, nach oben. Am Mittag ging es wieder rauf, auf rund 2,60 Euro für den Liter Diesel. Die organisierte Kriminalität ist in Deutschland weiter auf dem Vormarsch. Laut BKA gab es im letzten Jahr fast 700 Verfahren mit knapp 8000 Verdächtigen. So viele waren es seit 5 Jahren nicht mehr. Das meiste Geld verdienen die Gruppen mit Drogen. Die CDU-Spitze kommt am Wahlsonntag zu einer Krisensitzung zusammen. Dabei sollen die Ergebnisse in Mecklenburg-Vorpommern und Berlin analysiert werden. Die Umfragen sehen alles andere als rosig aus. Bei der Sitzung geht es auch um die Zukunft von Kanzler Merz, der selbst in der eigenen Partei unter Druck steht. Gratis mit dem Zug zwischen Deutschland und Polen reisen, das können bald 60.000 junge Erwachsene. Dafür werden jetzt wieder kostenlose Tickets vergeben. Bewerben können sich 18- bis 27-Jährige bei der Deutschen Bahn. Der Freundschaftspass gilt für Reisen ab November und umfasst mehrere Reisetage in Polen sowie die Hin- und Rückfahrt.
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1: Er wollte nur cool sein und es den Kritikern beweisen. Tom Chaplin, Frontmann der britischen Indie-Rocker Keane, litt unter dem Image, das ihm die Boulevardpresse verpasst hatte. Er und seine Jungs seien die größten Langweiler der britischen Popmusik, außerdem Weicheier und ihre Songs weinerlich. Chaplin landete auf Suff und Drogen und schließlich im Entzug, den er 2006 freiwillig antrat. Bei der Neuauflage von Live Aid in London 2005 galten Keane als eine der großen Attraktionen. Der Hyde Park tobte, als die vier ehemaligen Schulfreunde aus der englischen Kleinstadt Battle die Bühne betraten. Grundelement ihrer Musik ist ein halbakustischer Flügel der Marke Yamaha. Dank dieses Instruments klingen Keane unverwechselbar. In ihren Songs setzen sie auf Melodien. Schon ihr Debütalbum von 2004 schoss daheim an die Spitze der Charts. 2006 legten sie nach mit dem Album Under the Iron Sea, das deutlich experimenteller ausfiel und mit über 200.000 verkauften Einheiten schon in der ersten Woche die Spitze der britischen Albumcharts erklomm. In New York entstanden, rückte die Scheibe auch in den US-Charts bis auf Platz 4. Weltweite Verkäufe 4 Millionen Stück. Eine von 6 Single-Auskopplungen heißt Is It Any Wonder? Musik von Keane.

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1: The Clash und ihr drittes Album London Calling. Das Musikmagazin Rolling Stone wählt die Scheibe zum Album des Jahres 1979. Der renommierte Musikjournalist Tony Parsons verreist es allerdings. Im New Musical Express konstatiert er, The Clash errichten Barrikaden aus Pappmaché. Ihre Scheibe sei eine biedere Verneigung vor der Musikindustrie, deren Umarmungsversuchen sich die Band auf Dauer nicht verschließen kann. Zitat Ende.
2: What about the money behind the Clash? Is that
1: In den britischen LP-Charts erreicht London Calling Platz 14. Außerdem gibt die Band unzählige Konzerte. Und so kann sich Sänger Joe Strummer der Frage nicht entziehen, wie es aussieht mit dem Geld für eine Band, die Anarchie und Verzicht predigt.
3: We use our money to prop up our faltering group. You know, we use our money to pay our road crew. We use our money to put gas in the tank of the coaches.
1: Strummer gibt eine philosophische Antwort auf eine materielle Frage. Das Geld reicht, um die Roadies zu bezahlen, sagt er, und unsere Transportfahrzeuge zu betanken. Dann bleibt noch etwas für uns übrig. Wir haben definitiv nicht genug Geld, um die Dinge damit zum Positiven zu verändern.
3: Think positive, you know?
1: Einer der Titel auf dem Album heißt Spanish Bombs, ein Song für die Interbrigadisten, die im spanischen Bürgerkrieg 1936 bis 39 gegen das faschistische Franco-Regime kämpften und blutig unterlagen. Hier sind The Clash.

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1: Ich bin Hanna Messerschmidt. Guten Morgen. Die Regierung will etwas gegen die steigenden Spritpreise machen. Bundeskanzler Friedrich Merz sagt, wir müssen handeln. Schon bald soll ein Vorschlag dazu auf den Tisch. Die Spritpreise gehen in Deutschland weiter durch die Decke. Ein Liter Diesel hat am Mittag rund 2,60 Euro gekostet. Die CDU-Spitze kommt am Wahlsonntag zu einer Krisensitzung zusammen. Dabei sollen die Ergebnisse in Mecklenburg-Vorpommern und Berlin analysiert werden. Die Umfragen sehen alles andere als rosig aus. Bei der Sitzung geht es auch um die Zukunft von Kanzler Merz, der selbst in der eigenen Partei unter Druck steht. Schauspieler Ralf Richter ist tot. Er starb im Alter von 69 Jahren, teilten seine Kinder mit. Sein Durchbruch hatte Richter 1981 mit dem legendären Film Das Boot. Er spielte auch in der Ruhrpott-Kultkomödie Bang Boom Bang mit. Nach seiner Degradierung bei der WM kommt der nächste Rückschlag für Oliver Baumann in seiner Nationalmannschaftskarriere. Laut Kicker wird der Hoffenheimer nicht von Bundestrainer Jürgen Klopp für die kommenden Nations League-Spiele nominiert. Kölns Senkrechtstarter Said Elmala winkt dagegen das Debüt.
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2: Ich habe im Moment echt Probleme, aus dem Bett zu kommen. So ein bisschen wirklich wie tot. Also, ja. Weißt du, ich müsste im Grunde morgens einmal rechts und links geohrfeigt werden, um wach zu werden. Ja. Und falls ihr das auch braucht, haben wir das gleich musikalisch für euch. Eine doppelte Ohrfeige, rechts und links.
3: Ja, denn wir können da schlecht an eurem Bett stehen. Das geht natürlich nicht. Deshalb gleich Metallica. For Whom the Bell Tolls, sofort nach Manowar. Warriors of the World United. Das macht

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0: die zweitmächtigste Glocke des Rock nach den Hells Bells von AC/DC. Metallica, For Whom the Bell Tolls, am Mittwochmorgen hier bei Radio Bob mit Saskia und Carsten. Und so eine ganz kleine Glocke braucht man ja auch beim Boxkampf, ne, um die Runde einzuläuten, oder? So ding, ding, ding, ding, ding.
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2: Ding, da ist sie schon.
0: Ding.
2: Und das ist für euch das Zeichen, dass ihr in den Ring steigen könnt, in den Intellektuellen, und antreten könnt gegen das Who is Who im Rock und euch mit Rockmusikwissen durchsetzen könnt. Hier Christoph, der hat das bei uns schon sensationell bewiesen.
3: Hey, what's up, guys? I'm Noodles.
4: And I'm Dexter.
3: We're the Offspring and you are ready to beat the Rockstar.
5: Geil.
0: Christoph, hier kommt eure Schätzfrage. Wie hoch ist der größte Gitarrenverstärker der Welt laut Guinness Buch der Rekorde? Noodles und Dexter, was sagt ihr?
3: Wow. I'm gonna say 53 feet tall.
5: 53, okay.
0: Gut, wir übersetzen das jetzt mal. 53 Feet sind 16,15 Meter. Meinst du, der ist größer oder der ist kleiner?
5: Nee, da mache ich kleiner.
2: Sag uns eine Zahl.
5: Dann sage ich 6 Meter.
0: Das ist gut, denn du bist deutlich näher dran an der richtigen Antwort. Die ist nämlich 2,47 Meter.
6: Nur in Anführungsstrichen.
0: Und damit 100 Euro und Ruhm und Ehre.
5: Und Ruhm und Ehre, ja.
2: Und eine Geschichte, mit der du jetzt auch nochmal angeben kannst demnächst.
5: Auf jeden Fall.
2: Ja, und ihr könnt auch angeben, wenn ihr denn gewinnt gegen den Rockstar eures Vertrauens heute zu versuchen. Klickt radiobob.de und seid dabei. 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Gibt's nur hier bei uns.

0: Da hat irgendwas gezuckt, wenigstens ein bisschen, irgendwo eine kleine Ecke. Wenn nicht, dann solltet ihr vielleicht mal zum Arzt.
1: Also, stimmt was nicht.
0: Ja, stimmt was nicht. Empfehlen wir euch hier, ne? Ihr hört Radio Bob mit Saskia, mit Carsten, eure frühmorgendliche Sprechstunde natürlich.
1: Und wir haben jetzt einen Mann, der für mich auch ein Doktor des Rock ist, weil ja. Er, sobald er in die Gitarrenseiten greift oder auch in die Felle haut an den Drums, mich heilt von meinen Krankheiten. Aller Art.
0: Ja, quasi ein Raketenwissenschaftler, das Rock.
1: Ja. Dave Grohl von den Foo Fighters, natürlich mein zukünftiger Ex-Ehemann, der jetzt einen ganz großen Traum von sich wahrmachen durfte, nämlich als Vorband mit den Foo Fighters bei AC/DC aufzutreten. Sie sind ja eingesprungen für The Pretty Reckless bei einer Show auf der laufenden AC/DC-Tour. Und wer weiß, vielleicht gibt es bald eine gemeinsame Tour. Viele hoffen jetzt darauf, dass die Foo Fighters und AC/DC nochmal mehrere Male gemeinsam Sache machen.
0: Ach, das wäre doch großartig. Und dann eine schöne Residenz, so mit 30 Konzerten hier bei uns in Deutschland. Das wäre angemessen, finde ich. Ja, das wäre toll. Ja. Die Foo Fighters, die haben wir jetzt auf jeden Fall schon mal für euch hier mit Avalon bei Radio Bob. Schicken mit für euch.

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0: kommt dann dazu, zumindest hin und wieder die Sonne durch, vor allem von Nordwesten her. Dazu 23 Grad allerhöchstens, also nicht mehr so warm wie gestern. Und in den nächsten Tagen bleibt es dabei, so um die 22, 23 Grad maximal. Morgen mit einer Mischung aus Sonne und Wolken, aber nur selten Schauer.
1: Vom Wetter zum Verkehr an diesem Mittwochmorgen. Keine Staus, gute Fahrt.
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0: Durch Mark und Bein geht diese Stimme.
1: Ja.
0: Weißt du? Hm. When the Curtain Falls von Greta Van Fleet.
1: Ja.
0: Da stehst du doch, auch da stehst du im Bett wie eine Eins.
1: Ja.
0: Weil diese Stimme einen wach macht.
1: Ja.
0: In den Knochen.
1: Ja, das zeichnet ja aber die Musik dieser Band aus. Ne? Greta Van Fleet, hier sind sie mit When the Curtain Falls. Wir lassen uns ein wenig anschauen.

0: Don't Drag Me Down. Das war ein Social Distortion hier bei Radio Bob mit Saskia, mit Carsten. Und habt ihr da jetzt mitgesungen? Dann erzählt uns doch mal davon, denn das ist das Thema heute.
1: Ja. Wir reden über die Songs, bei denen ihr nicht still sitzen könnt, sondern mitsingen müsst oder vielleicht auch mitschreien müsst, weil es nicht anders geht. Weil die was in euch auslösen, wie Africa von Toto zum Beispiel, da singe ich nicht nur den Gesang mit, sondern auch alle Instrumente.
0: Das ist nicht schön, das kann ich euch sagen.
1: Also ich weiß, Carsten leidet.
0: Ja, aber da muss ich jetzt wieder durch, denn das hier sind jetzt Toto mit Afrika und ihr erzählt uns, welche Songs ihr mitsingt und vor allen Dingen auch wo und wie ihr das macht. Ne? Dann wollen wir die ganze Geschichte hören. Her damit, über die MyBob-App, gerne mit einer schnellen Sprachnachricht.

0: Paranoid. Black Sabbath waren das. Unverkennbar hier bei Radio Bob am Mittwochmorgen mit Saskia, mit Carsten. Und jetzt rufen wir uns mal eben alle das erste Album von Black Sabbath vor das geistige Auge. Ja? Also ja, Black Sabbath, Cover. Das Cover. Und da sehen wir ja dieses Herrenhaus im Hintergrund. Und vorne steht eine leicht geisterhafte Frau neben einem Baum. Und diese Frau hat ja schon mal, glaube ich, Musik darüber gemacht, wie es ist.
1: Ist ne? diese Frau zu sein?
0: Ja, die auf diesem Cover. Und jetzt kommt noch mehr.
1: Luisa Livingston heißt sie. Anfang des Jahres hat sie 2 Songs veröffentlicht, eben über das, die Tatsache, dass sie auf dem Cover zu sehen ist und damit Teil der Rockmusikgeschichte. Witch Woman war einer der Songs. Und jetzt hat sie sich überlegt, ich mache eine Rockoper basierend auf Alice im Wunderland.
0: Oh.
1: Und und das haut sie raus. Und ja. Heißt nicht Luisa Livingston, wenn man das sucht, sondern Indreba nennt sie sich.
0: Ja.
1: Kurz für Incredible Dream Band.
0: Ja. Ich weiß nicht, bedeutet das, wenn man auf so einem Cover ist, dass man dann auch gleichzeitig singen kann?
1: Ich glaube nicht zwangsläufig, aber manchmal passiert das ja.
0: Ja, könnte sein. Vielleicht. Also ich glaube, mich könnte man auf egal welches
1: auf Cover,
0: macht, würde keinen Sinn. Ich könnte nicht singen. Aber ich kann jetzt ein bisschen Mundübung machen hier mit Royal Republic. Baby.

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1: Ich bin Daniel Bornberg, guten Morgen. Wegen der hohen Spritpreise schlägt Wirtschaftsministerin Reiche direkte Zahlungen vor, um Haushalte mit wenig Geld zu entlasten. Einen Preisdeckel und eine Übergewinnsteuer für Mineralölkonzerne lehnt das Ministerium ab. Kanzler Merz hatte Entlastungen angekündigt, wie, das ist aber noch offen. Die teuren Maskenkäufe während der Pandemie beschäftigen heute den Bundesgerichtshof. Lieferanten haben geklagt. Das Gesundheitsministerium unter Jens Spahn hatte garantiert, die Masken zu einem festen Preis zu kaufen, dann aber wegen angeblich fehlerhafter oder zu später Lieferungen nicht zahlen wollen. In ganz Europa soll es einheitliche neue Social-Media-Regeln für Kinder und Jugendliche geben. Die EU-Kommission stellt dazu heute ihre Pläne vor. Erwartet wird ein Stufenmodell. Damit das alles funktioniert, braucht es eine Altersüberprüfung. Datenschützer sehen das kritisch. Wie gesund sind die Pflanzen auf der Erde? Das will die Europäische Weltraumorganisation mit einem neuen Satelliten überwachen. Der nimmt sonst nicht sichtbares Rotlicht wahr, kann also quasi in die Pflanzen reinschauen. Daraus lässt sich dann ableiten, ob zum Beispiel mehr gewässert oder anders gedüngt werden muss. In der Nähe des Frankfurter Flughafens sind zwei Menschen an Malaria erkrankt. Sie waren aber nicht im Urlaub und arbeiten nicht am Airport. Vermutlich wurden sie von eingeschleppten Mücken gestochen. Wer im Umfeld des Flughafens wohnt und Fieber oder Schüttelfrost hat, sollte zum Arzt gehen.
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2: Es gibt ja so viele Fragen auf der Welt, ja, da hätten wir wirklich gerne Antworten drauf. So die wichtigen Fragen auch. Es gibt auch so Fragen, da will ich es gar nicht so genau wissen, wie die Antwort lautet.
3: Wie alt du tatsächlich bist, weil das ist die Frage, die Blink-182 ja in ihrem Klassiker What's My Age Again stellen und die bei dir für dich zum Nachteil ausfallen würde. Fühlst du dich jünger, als du eigentlich bist? Und wenn man dir jetzt sagen würde, du bist so und so Jahre alt, dann ist das schlimm?
2: Also es kommt drauf an. Um diese Uhrzeit fühle ich mich wesentlich älter und nachmittags wird es dann besser.
3: What's my age again? Here's in Blink-182. 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

0: Stray Hard, das waren Green Day. Ihr hört Radio Bob am Dienstag mit Saskia, mit Carsten. Und auch heute werden wir euch natürlich wieder unsere breiten Schultern anbieten, dass ihr euren Müll abladen könnt hier.
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2: Und wie so viele von euch war auch Daniel Thalheim ein Opfer seiner Eltern und des Schlagers.
3: Ja, ich war ein Opfer bis in die 80er Jahre hinein und das ist nicht auszuhalten gewesen, weil wir eigentlich eine ganz tolle Plattensammlung hatten, die ich dann später entdeckt habe. Und das brachte mich dann auch zur Rockmusik Mitte der 80er Jahre ganz endgültig. Und es gab aber nochmal Rückfälle, Druckgruppenzwang, Schule, Videos gucken in der DDR-Zeit, was habt ihr da gesehen und so weiter. Und dann waren immer nur Pet Shop Boys und Depeche Mode. Und man hatte das nicht aus dem Kopf gekriegt, ja.
0: Es war ja mal wesentlich schlimmer.
3: Das war die Schlagerzeit meiner Eltern und da lief eigentlich ständig Gitte.
2: Ja. Gitte.
3: Ich meine, ich will sie nicht schlecht machen, als Person oder als Musikerin, aber es ging einfach nicht aus dem Kopf.
0: Ja, ja,
3: und
4: ich bin die Frau, die dich liebt.
3: Ja. Oh nein, das ist das.
0: Ja. Was fällt
2: wir
0: dir da
2: alles mal weg.
0: Gitte nicht.
3: Ja. Trauma.
2: Du sagst, du hast da eine Plattensammlung entdeckt. Das heißt, deine Eltern hatten die auch zu Hause? Dann waren sie ja nicht nur Schlagerfans.
3: Die hatten die Platten, weil sie dachten, das wäre cool, aber die hatten die nie gehört. Beatles, AC/DC, Peter Tosh und so was. Die hatten das aber nie gehört. Ja. Und dann habe ich dann geguckt, so als Kid, was ist denn das hier? Im Schrank, ja, das war wie so ein Giftschrank abgeschlossen. und da waren dann eben dann solche Platten von Van Halen drin und Whitesnake und Scorpions und so, die Lizenzplatten aus der DDR. Ne?
0: Weißt du noch, welche Platte du als erstes damals gehört hast aus dem Giftschrank?
3: Das war Highway to Hell.
0: Und jetzt sagst du, bist du auch ein bisschen härter unterwegs.
3: Ja, also ich bin seit Anfang der 90er Jahre Death Metal Fan und Amon Amarth ist das nächste Konzert dann im Herbst.
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0: irren. Wie hoch der kommt mit der Stimme, der Sting, das waren The Police. Ihr hört Radio Bob am Mittwoch mit Saskia, mit Carsten. Und Saskia, du hast doch gestern rumgejammert, dass du keinen Kaffee mehr abkannst.
1: Ich glaube, ich vertrage einfach nicht mehr so viel Kaffee wie früher.
0: Ja, Daniel hat uns dazu eine Nachricht geschickt und hat gesagt, nee, du musst einfach nur mal die Kaffeesorte wechseln. Ist wie mit Shampoo, muss man auch hin und wieder mal wechseln oder die Zahnpasta, wenn es irgendwie nicht mehr geht. Einfach einen anderen Kaffee ausprobieren.
1: Fun Fact, haben wir gerade gemacht, vielleicht ist das das Problem.
0: Ja.
1: Wir haben gerade hier bei Radio Bob eine neue Kaffeesorte und vielleicht vertrage ich die nicht.
0: Ja, das könnte sein. Das heißt, entweder zum alten wieder zurück oder mal einen anderen ausprobieren.
1: Ja, muss ich mir immer meinen persönlichen Kaffee mitbringen, während ihr alle anderen hier den Radio Bob Kaffee trinken könnt.
0: Ach was, wir gehen ja immer zum Chef und sagen hier, der soll einfach mal ein zweites Angebot schaffen oder ein drittes. Genau. Dann haben wir morgens alle die Wahl. Drei verschiedene Kaffees, finde ich geil.
1: Guck mal, da haben wir doch gleich was wir ihm vorschlagen können. Ja. Und musikalisch haben wir jetzt Musik, die auch immer macht. Don't go away, Matt.
0: Ja, wir sind nämlich Mötley Crüe jetzt für euch und guck mal, jetzt habe ich wieder Kaffeedurst. Ab in die Küche.

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1: Rock am Ring 2027, natürlich. Und seit gestern kennen wir auch schon mal einen ganzen Schwung an weiteren Bands, die neben Blink-182 die Bühnen rocken werden. Die Toten Hosen und Bring Me the Horizon sind zum Beispiel als Headliner bekannt gegeben worden. Und außerdem sind unter anderem noch Faith No More, Parkway Drive, Billy Talent, Evanescence, Turnstile, Falling in Reverse oder auch The Prodigy mit am Start. Alle weiteren bisher bekannten Bands und Infos findet ihr bei uns auf radiobob.de. Ist doch klar.
0: Herzlichen Glückwunsch.
1: Farin Urlaub hat es mit seinem neuesten Soloalbum Ein Lächeln im Gesicht mal wieder auf Platz 1 der deutschen Charts geschafft. Das heißt, mit Die Ärzte hat er insgesamt 11 Nummer 1 Alben eingefahren. Mit seinem Farin Urlaub Racing Team 2 und Solo jetzt auch noch 2. Nicht schlecht.
2: Heute Nachmittag tendenziell besser als heute Vormittag, oder?
3: Jetzt in der Früh vor allem kann es halt immer mal wieder so ein bisschen Regen geben, aber es sind halt wirklich nur einzelne Schauer. Im Laufe des Tages kann es sein, dass auch noch mal ein Gewitter runterkommt, bevor ab dem Mittag die Sonne auch ein bisschen häufiger sich durch die Wolken durchquetscht und es nur noch einzelne Schauer geben kann bei bis zu 24 Grad. Und morgen dann 23 Grad maximal mit einer meist trockenen Mischung aus Sonne und Wolken.
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2: Vom Wetter zum Verkehr. Ich habe hier keine Staus auf dem Zettel, wenn ihr unterwegs seid. Kommt gut an.
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2: Oh, ich weiß schon wieder nicht, was los ist im Moment. Aber ist doch eigentlich mit der Allergiezeit jetzt durch, oder?
3: Nein.
2: Tut mir leid, dass ich dich immer so erschrecke bei dieser Nieserei. Ich habe immer das Gefühl, meine Nase fliegt weg.
3: Ich habe Nervenausstall. Habe ich aber auch gerade. Und eine Freundin von mir meinte neulich auch, ist irgendwie Heuschnupfen. Ich so, ja, ich habe auch das Gefühl. Und jetzt sagst du es. Also wahrscheinlich ist irgendwas ganz, ganz schlimm. Und Klimawandel macht es möglich. Wahrscheinlich werden wir bis in den Dezember rein Heuschnupfen haben.
2: Ja, und dann? Und was kommt dann? Dann kommt eine Hausstauballergie. Irgendwas ist immer.
3: Ach du Scheiße. 2 Monate lang und dann kommt wieder Heuschnupfen.
2: Ja, kommen wir, werden jetzt alle Pollen wegblasen hier mit The Pretty Reckless. Hier ist

0: Weather Without You, Gänsehaut von U2 für euren Mittwochmorgen hier bei Radio Bob. Mit Saskia, mit Carsten und die Vorbereitungen, die laufen wirklich auf Hochtouren. Also ich komme schon vor wie im Mittelalter, denn heute Abend ist ja soweit hier.
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2: Die Tickets gibt's nirgendwo zu kaufen, nur exklusiv hier zu gewinnen, um dabei zu sein in der ersten Reihe bei der Aufzeichnung einer brandneuen Folge von Med und Moshpit, dem Saltatio Mortis und dem Mittelalter-Podcast hier bei Radio Bob. Und für Carina Detzler sind Saltatio Mortis eine absolute Herzensangelegenheit.
3: Genau.
0: Wie drückt dich das aus?
3: Tatsächlich regelmäßig auf Konzerte. Wenn dann First Row, trotz Sozialphobie, also wirklich, da schalte ich alles ab, weil ich einfach den Vibe mitmachen will.
2: Seit wann bist du denn Fan?
3: Seit 20 Jahren. Meine Mutter hat mir in der Grundschule tatsächlich die ersten Lieder vorgespielt und da war ich tatsächlich hin und weg.
0: Dann hast du ja wahrscheinlich auch schon die ein oder andere Folge von dem Podcast gehört, oder?
3: Natürlich, also fällt mir richtig gut. Bin ich immer am Lachen dabei.
2: Und dann wirst du hoffentlich auch ein fettes Grinsen im Gesicht haben und lachen, wenn du heute Abend in der ersten Reihe stehst beim Saltatio Mortis Live-Podcast.
3: Oh mein Gott.
0: Yes.
2: Ja.
0: Du bist dabei.
3: Oh mein Gott.
0: Du hast ja wahrscheinlich so einiges von Saltatio Mortis zu Hause. Was willst du dir unterschreiben lassen heute?
3: Tatsächlich bin ich da noch am Überlegen, weil ich habe schon tatsächlich mit dem kompletten Team eine Fahne über meinem Bett hängen.
2: Zur Not lässt du dir ein Körperteil unterzeichnen und nachtätowieren oder so, das kann man ja auch.
3: Genau, vielen herzlichen Dank.
0: Wir freuen uns auf Med und Moshpit Live. Wir nehmen die neue Folge heute Abend hier bei uns im Funkhaus auf. Und alle Infos zu unserem Mittelalter-Podcast mit Saltatio Mortis findet ihr natürlich auf radiobob.de.

0: Die Nummer müssen wir schön ausklingen lassen. Das waren natürlich Queen mit Bohemian Rhapsody hier bei Radio Bob mit Saskia, mit Carsten. Und das ist ein Song, bei dem habt ihr vielleicht mitgesungen, also mitgemacht, ja, auf jeden Fall. Man muss headbangen. So, ja, ne, steht es geschrieben. Und, aber vielleicht habt ihr ja auch mitgesungen, denn das ist das Thema heute. Wir wollen von euch nämlich wissen, welche Songs grölt ihr mit?
1: Moin, hier ist Julian aus Goslar. Zu welchem Song ich immer mitgrülle, ist natürlich The Offspring mit Self-Esteem. Geht immer geradeaus, geht immer nach vorne. Macht einfach nur Spaß. Macht weiter so. Habt einen schönen Tag. Haut rein. Ciao, ciao.
2: Ja, das ist ein Song, da grölen wir auch immer mit. Und genau, mich einfach würde jetzt noch interessieren zusätzlich, wo und wann grölt ihr immer mit? Weil ich gröle halt ganz oft im Auto mit.
0: Ja.
2: Oder manchmal unter der Dusche.
0: Ja.
2: Unglücklicherweise auch leider manchmal einfach hier an der Arbeit. Oder ja, bei egal, was ich mache.
0: Ja, ja.
2: Aber es gibt ja so bestimmte Orte, an denen man sich besonders sicher und in Mitgröhlstimmung fühlt.
0: Ja, wir wollen von euch wissen, ja, wo ihr was wie mitgrölt. Erzählt mal über die MyBob-App, schickt eine schnelle Sprachnachricht. They're gone.

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1: Ich bin Daniel Bornberg. Guten Morgen. Wegen der hohen Spritpreise schlägt Wirtschaftsministerin Reiche direkte Zahlungen vor, um Haushalte mit wenig Geld zu entlasten. Einen Preisdeckel und eine Übergewinnsteuer für Mineralölkonzerne lehnt das Ministerium ab. Kanzler Merz hatte Entlastungen angekündigt. Wie? Das ist aber noch offen. In ganz Europa soll es einheitliche neue Social-Media-Regeln für Kinder und Jugendliche geben. Die EU-Kommission stellt dazu heute ihre Pläne vor. Erwartet wird ein Stufenmodell. Damit das alles funktioniert, braucht es eine Altersüberprüfung. Datenschützer sehen das kritisch. Die teuren Maskenkäufe während der Pandemie beschäftigen heute den Bundesgerichtshof. Lieferanten haben geklagt. Das Gesundheitsministerium unter Jens Spahn hatte garantiert, die Masken zu einem festen Preis zu kaufen, dann aber wegen angeblich fehlerhafter oder zu später Lieferungen nicht zahlen wollen. Schauspieler Ralf Richter ist tot. Er ist im Alter von nur 69 Jahren gestorben. Seinen Durchbruch hatte Richter 1981 mit dem Welterfolg Das Boot. Er spielte auch in Ruhrpott-Komödien wie Bang Boom Bang oder Was nicht passt, wird passend gemacht mit. Frankfurt meldet 2 neue Malaria-Fälle. 2 Anwohner des Flughafens sind erkrankt. Sie waren aber nicht im Urlaub und arbeiten auch nicht am Airport. Vermutlich wurden sie von eingeschleppten Mücken gestochen. Wer im Umfeld des Flughafens wohnt und Fieber oder Schüttelfrost hat, sollte zum Arzt gehen.
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2: Hast du dich schon mal in einer Situation befunden, wo du jemanden gehasst hast, den du geliebt hast? Also in einer Beziehung zum Beispiel oder so?
3: Also, ja. Nee, ich glaube nicht. Habe ich so ausgeprägt noch nicht gehabt. Glücklicherweise, ich glaube, das ist ziemlich anstrengend.
2: Ja.
3: Und ohnehin, also hassen an sich ist ja viel zu kraftaufwendig, ja. Auch morgens um diese Uhrzeit.
2: Braucht man viel Energie. Deswegen essen wir jetzt ein paar Nüsse, holen uns einen Kaffee und überlassen das Hassen und lieben Georgette und ihren Black Hearts. I hate myself for loving you.
3: So ist es, nur Kaffee, keine Nüsse.

0: Am vollen Zahn waren das mit Ditmes. Ihr hört Radio Bob am Mittwoch mit Saskia, mit Carsten. Und der Blick auf die Uhr verrät uns, der Ring ist wieder eröffnet.
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2: Ihr stellt euch einem Rockstar eures Vertrauens und beweist Rockmusikwissen. Und dann könnt ihr nicht nur 100 Euro einsacken, sondern vor allem Ruhm und Ehre. Und das möchte heute früh Volker Schumacher machen.
3: Ja, natürlich. Da bin ich heiß drauf. Ja,
0: sehr gut. Dann lass mal gucken, wie du antreten darfst hier.
3: Ja, schauen wir mal.
4: Hey guys, this is Sharon from Within Temptation. So, brace yourselves.
0: Ja, Sharon von Within Temptation. Was sagst du?
3: Ja, sehr cool. Die Band richtig klasse. Und auch eine klasse Frontfrau, die Sharon. Also ja, freut mich. Schön, cool.
2: Du darfst klasse dann jetzt Band. Aber nicht dich zurückhalten, sondern du musst ordentlich austeilen.
3: Ja.
2: Hier kommt eure Frage. Wie viele Sprachen spricht Tarja Turunen fließend? Sharon, was sagst du?
4: Oh God, I'm very bad at this. Oh, at least 4 that I know of. Finnish, of course, English. Oh, there's at least 5. Spanish, Finnish, English, German, France. French, I mean, sorry. Maybe 6, let's keep it to 6.
0: Tja, also, sie hat zuerst gedacht 4, dann hat sie berichtigt auf 6.
3: Boah. Das ist jetzt heiß, dann würde ich doch 1 runtergehen. Was hat die Sharon? 6, gell? Hat sie gesagt?
2: Ja.
3: Dann sage ich 5.
2: Sehr gut. Denn es sind 4 Sprachen, die sie fließend spricht.
3: Cool.
2: Und da bist du näher dran.
3: Ja.
2: Finnisch, cool. Englisch, Deutsch und Spanisch. Also Sharon hat im Grunde recht gehabt. Und das, was sie da noch hinten dran gehangen hat, war Spekulation. Und da lag sie, also zumindest was das Fließende angeht, falsch.
3: Okay, cool.
0: Du freust dich jetzt mit 100 Euro, mein Lieber.
3: Ja, aber richtig, ja. Ey. Cool, schön.
0: Ja, es macht Spaß hier gegen die großen Rockstars zu spielen und hoffentlich zu gewinnen. Wenn ihr das auch versuchen wollt, ja, dann klickt einfach radiobob.de, denn Schlag den Rockstar ist angesagt hier bei Radio Bob.

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0: die Red Hot Chili Peppers waren das, Californication. Ihr hört Radio Bob am Mittwoch mit Saskia, mit Carsten und wir freuen uns ja auf ein neues Album von Def Leppard. Haben sie ja schon vor einiger Zeit angekündigt, dass sie da schon richtig viele Songs zusammen haben. Es wird wieder so eine richtig gute Mischung. Sind auch ein paar richtig harte Songs mit dabei, das haben sie uns auch schon versprochen. Und naja, es kommt wahrscheinlich 2027, aber es ist ja nicht nur neue Musik, auf die wir uns freuen
1: können. Nein, sie haben jetzt gerade erst angekündigt, dass die erste offizielle Band-Doku über die Geschichte der Hardrocker auf die große Leinwand kommt. Anfang 2027 soll es soweit sein. Also da müssen wir wirklich gar nicht mehr so lange warten. Long live Def Leppard heißt sie. Und da gibt es natürlich jede Menge bisher ungezeigte Einblicke und ganz exklusive neue Interviews mit der Band.
0: Da kommt also noch einiges von Def Leppard. Ich meine, wir haben eine ganze Zeit auch nichts mehr von ihnen gehört. Also von daher, es geht voran. Und ja, musikalisch ist das ja vielleicht so ein kleiner Ausblick. Das ist ja ein erster neuer Song, den sie rausgehauen haben. Def Leppard jetzt hier für euch mit Rejoice. Schönen Mittwoch mit Radio Bob.

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13: Mit mir, Saskia Schenk.
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13: Auch in diesem Jahr wird beim Full Metal Holiday wieder unter der Sonne Mallorcas abgegangen. Für Woche 1 der Sause gibt es leider keine Tickets mehr, aber dafür für Woche 2. Unter anderem mit Bands wie Skindred, Taya, Beyond the Black, Dark Tranquility, Lansdowne oder auch Warrant. Und ihr könnt euren Abriss sogar ganz gezielt planen. Zum Beispiel, wenn ihr keine ganze Woche Zeit habt oder nur bestimmte Bands sehen wollt. Mit den Quick and Dirty Kurzpaketen, den sogenannten Short Passes. Einfach mal auf der Seite vom Full Metal Holiday vorbeiklicken.
0: Rest in peace.
13: Heute auf den Tag genau vor 49 Jahren ist Gitarrist, Songwriter, Poet und T-Rex-Frontmann Mark Bolan gestorben. Bei einem Autounfall nur 2 Wochen vor seinem 30. Geburtstag. Er gilt als einer der Erfinder des Glamrock und Wegbereiter für andere Genres wie Punk, Post-Punk, New Wave oder auch Indie-Rock.
14: Ja, man kann schon von so einem kleinen Knick sprechen. Ne? Ja. Wettermäßig, also auf jeden Fall mal, was die Temperaturen angeht, ist kühler heute.
13: Also wir sind relativ mild schon in den Tag reingestartet, aber es kommt halt nicht mehr so ganz so viel dazu. Bis zu 24 Grad sind im Laufe des Tages drinne und dazu kriegen wir eine Mischung aus Sonne und Wolken und einzelnen Schauern und Gewittern. Je später der Tag, desto trockener und entspannter wird's. Und morgen den ganzen Tag über eine meist trockene Mischung aus Sonne und Wolken bei bis zu 23 Grad.
14: Werfen wir den Blick auf die Straßen. Da ist mittlerweile so ein bisschen was los. Ich habe hier zwei Meldungen ab 4 Kilometern. Die A61 Koblenz-Speyer. Hier haben wir eine Vollsperrung zwischen Alzey und Gundersheim. Grund ist ein Unfall. 4 Kilometer Stau schon. Hier reicht bitte aus. Und die A643 Mainz-Wiesbaden. Hier stockt es zwischen Dreieck Mainz und Schiersteiner Kreuz aktuell auf 5 Kilometern. Wenn ihr unterwegs seid, kommt gut an.
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13: Jetzt Anfang Oktober startet eine Motorhead und Lemmy Kilmister Ausstellung im Punkrock Museum in, allerdings unglücklicherweise, Las Vegas. Also falls man vielleicht zufälligerweise eh schon in der Spielermetropole unterwegs ist, kann man auf jeden Fall mal sowieso im Punkrock Museum vorbeigucken, aber jetzt nochmal mehr.
14: Ja, genau. Und das zeigt auch wieder, dass also Motorhead eigentlich mehr eine Punkband fahren als alles andere. Das hat Lemmy auch immer selber gesagt. Viele haben sie ja immer beim Metal immer verortet. Nee, das ist Punk, ist ihre Heimat. Und es war eine geniale Band, die übrigens auch wahnsinnig geil covern konnte, muss man sagen.
13: Zum Beispiel Heroes von David Bowie. Und das war ja

0: Tell me lies, tell me sweet little lies. Das war ein Fleetwood Mac hier bei Radio Bob. Am Mittwoch mit Saskia, mit Carsten. Und ja, könnte sein, dass ich den auch hier und da mal mitgesungen habe, als ich ihn damals gehört habe, als das Album rausgekommen ist. Tango in the Night fand ich großartig, die Scheibe. Damals habe ich mir auch gekauft. Und darum geht's heute. Also nicht um Alben, die ihr euch gekauft habt, sondern um die Songs, die ihr mitsingt.
1: Hi Saskia, hi Carsten. Also mein Song, der mich garantiert jedes Mal von Hocker haut und bei dem ich sofort mitgröle, sind eigentlich

0: Sich drei Songs, und zwar Living on a Prayer, Bed of Roses und Always. Gerade wieder live letzten Mittwoch in Wembley mit über 90.000 Fans erleben dürfen. Es war so eine mega Stimmung. Das war wirklich der Wahnsinn. Aber was soll ich sagen? Aktuell habe ich sogar noch einen vierten Song, wo ich wirklich den ganzen Tag mitgrölen könnte. Und das ist Young Again von Shinedown. Und da bin ich wirklich auf November in Berlin gespannt. Macht weiter so. Ihr seid wirklich der Top-Sender überhaupt. Rock on, eure Regina.
1: Ja, da sind wir so ein klitzekleines bisschen neidisch auf Regina, dass sie in Wembley bei Bon Jovi dabei war.
2: Schon cool.
1: Und bestimmt aus voller Seele mitgeschrien hat mit 90.000 Fans bei Living on a Prayer. Das ist auch so ein Song, da könnte ich
2: mitgehen.
1: Also immer, egal wo.
2: Ja.
1: Und ihr verratet uns heute bitte auch, welche Songs ihr immer, egal wo, mitsingen müsst. Und könnt auch gerne verraten, wo. Also euch das schon mal passiert ist. Ob irgendwie beim Führerschein beantragen oder so.
2: Ja.
1: Ihr auf einmal Bon Jovi mitschmettern musstet. Immer her mit euren Sprachnachrichten über die MyBob.

0: Bei denen wissen wir ja jetzt auch. Sie sind im nächsten Jahr bei Rock am Ring am Start. Natürlich präsentiert von Radio Bob. Billy Talent waren das mit Afraid of Heights am Mittwochmorgen mit Saskia und Carsten. Und jetzt feiern wir Geburtstag.
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2: Ja, richtig geniale Live-Scheibe, müssen wir nachträglich gratulieren, ist nämlich vor 3 Tagen rausgekommen, also 50 Jahre zurück, 13. September 76, und das war damals das erste Album mit dem neuen Gitarristen Steve Gaines, der war gerade mal 1 Monat mit dabei, und vor allen Dingen bemerkenswert, es ist das einzige offizielle Live-Album von Lynyrd Skynyrd, das sie vor ihrem Flugzeugabsturz im Jahr 1977 aufgenommen haben, bei dem ja viele Bandmitglieder ums Leben gekommen sind.
0: Und daraus hören wir jetzt einen der wenigen Live-Songs in quasi Originalbesetzung, Lynyrd Skynyrd mit Gimme Three Steps, live aus dem Fox Theater aus dem Jahr 1976.

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1: Ich bin Daniel Bornberg, guten Morgen. Kanzler Merz hat mit Blick auf die hohen Spritpreise neue Entlastungen angekündigt. Konkret wurde er dabei aber nicht. Die SPD fordert zum Beispiel einen Preisdeckel. Das Wirtschaftsministerium ist aber skeptisch. Auch eine Übergewinnsteuer für Mineralölkonzerne lehnt Ministerin Reicher ab. Ex-Gesundheitsminister Spahn hat sie unbeschadet überstanden. Die Maskenkäufe während der Corona-Zeit könnten für den Bund aber nochmal teuer werden. Der BGH verhandelt über Klagen von Lieferanten. Spahns Ministerium hatte Käufe zu einem Fixpreis garantiert, teilweise aber nicht zahlen wollen. Welche Regeln sollen in Europa für Kinder und Jugendliche auf Social-Media-Plattformen gelten? EU-Kommissionspräsidentin von der Leyen stellt heute ihre Pläne vor. Es wird ein abgestuftes Modell erwartet für Unter- und über 13-Jährige. Wie gesund sind die Pflanzen auf der Erde? Das will die Europäische Weltraumorganisation mit einem neuen Satelliten überwachen. Der nimmt sonst nicht sichtbares Rotlicht wahr, kann also quasi in die Pflanzen reinschauen. Daraus lässt sich dann ableiten, ob zum Beispiel mehr gewässert oder anders gedüngt werden muss. Zwei Anwohner des Frankfurter Flughafens sind an Malaria erkrankt. Beide Personen leben in Spanheim. Sie waren nicht im Ausland im Urlaub und arbeiten auch nicht am Airport. Vermutlich wurden sie von eingeschleppten Mücken gestochen und infizierten sich so mit der gefährlichen Tropenkrankheit.
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3: Ja, das ist schlimm, ne? Das ist schlimmer als ein Zahnarztbesuch. Auch wenn man weiß, es kommt eine Wurzelbehandlung. Der Besuch der Tankstelle ist mittlerweile schlimmer, aber ja, es sollen ja irgendwelche Entlastungen vielleicht kommen demnächst.
2: Ja, hoffentlich dann auch bald, ne? Das ist ja immer so eine Sache.
3: Absolut.
2: Erst wird drüber nachgedacht, dann wird überlegt, was, dann wird beschlossen und dann sind 3 Monate vergangen. Also so viel Zeit habe ich nicht. Ich muss jetzt demnächst irgendwann mal tanken.
3: Ja. Ja, machen wir auf, dass mal was kommt. Wir geben euch ganz kostenfreie Energie. Leider nicht an der Tankstelle, dafür können wir auch nicht sorgen, aber musikalisch auf jeden Fall. Ja. Innere Energie für euch jetzt mit den Scorpions. Hier ist Passion Rules the Game.

0: Moving on, Asking Alexandria waren das. Ihr hört Radio Bob am Mittwoch mit Saskia, mit Carsten. Und auch heute könnt ihr euer Rockmusikwissen natürlich wieder eintauschen gegen laute Tickets. Und das sind so dermaßen geniale Party-Tickets, also mal im Ernst.
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2: Die Band, mit der Carsten Byers in seiner Jugendparty gemacht hat, The Sisters of Mercy, und sehr wahrscheinlich auch die Band, zu der Dirk Wunsch früher gefeiert hat, oder?
3: Ja, das erste Mal 1990 gesehen. Also ich bin auch schon älter.
2: Nein, Carsten ist doch auch noch ein kleines Küken, gerade geschlüpft.
0: Ey, man ist nur so alt, wie man sich fühlt, ja, du weißt, das ist so.
3: Genau, ja. Und das war dann auch der Einstieg so in diese schwarze Musik.
0: Ja. Mhm. Und jetzt hast du Bock, nochmal schön steil zu gehen.
3: Genau, mal wieder zu sehen. Eben hab ihn richtig abgefeiert, Andrew Eldritch. Das war schon, ja, so Auto beklebt, mit Heckscheibenaufkleber selber gemacht sozusagen. Also es wäre schon schön, das nochmal anzugucken.
2: Ja, wir brauchen nur drei richtige Antworten von dir auf unsere Rockfragen.
3: Dann hoffe ich mal, dass das hinhaut.
2: Verrät's uns bitte als allererstes. Nach welcher Gabe verlangt das Publikum am Ende eines guten Konzerts?
3: Nach der Zugabe.
2: Richtig. Wahr oder falsch? Angus und Malcolm Young bekamen die Idee zum Bandnamen AC/DC durch die Nähmaschine ihrer Schwester.
3: Ja.
2: Wahr. Aus welchem Land stammen die Arctic Monkeys?
3: Weiter.
2: England. Welche Haarfarbe hat Billy Idol?
3: Blond.
2: Jawohl.
0: Applaus, Applaus. Oh,
3: trotz Aufregung.
2: Ja. Kein Problem. Guck mal. Und schon kannst du wieder Party machen.
3: Ja, super. Da freue ich mich.
0: Ja. Und ihr könnt euch auch so freuen über Karten für Sisters of Mercy, wenn ihr morgen abliefert hier bei King of Bob. 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

0: Summer of 69, was für eine geniale Partyhymne der 80er hier bei Radio Bob mit Saskia, mit Carsten. Und wir freuen uns ja auf ein neues Album von unserem Kollegen. Ne, ihr wisst, dienstagsabends ist er immer mit seiner Sendung am Start, auch gestern Abend natürlich wieder ab 21 Uhr. Und er kommt mit einer neuen Scheibe und da kümmert er sich unter anderem um seine Heimat.
1: Ja, er hat sehr überraschend angekündigt, dass er Studioalbum Nummer 17 raushauen wird, namens How's It Going? Und das ist ein im Grunde Kanada-Album, inspiriert von der Arbeit an einer Doku-Serie. Da hat Bryan Adams nämlich mit dran gewirkt, über sein Heimatland. Und ich glaube auch, inspiriert so ein bisschen von der aktuellen politischen Lage. Er hat ja 51st State schon vor einer Weile rausgehauen. Die Nummer wird auch auf der Platte drauf sein. Und da äußert er sich ja sehr Trump-kritisch.
0: Am 6. November ist es soweit, da kommt die neue Scheibe von Bryan Adams. Wir sind gespannt. Euch einen schönen Start in diesem Mittwoch. Jetzt mit Boss. Wir gehen in die 70er. Peace of Mind bei Radio Bob.

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1: Mit mir, Saskia Schenk.
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1: Rock am Ring 2027, natürlich. Und seit gestern kennen wir auch schon mal einen ganzen Schwung an weiteren Bands, die neben Blink-182 die Bühnen rocken werden. Die Toten Hosen und Bring Me the Horizon sind zum Beispiel als Headliner bekannt gegeben worden. Und außerdem sind unter anderem noch Faith No More, Parkway Drive, Billy Talent, Evanescence, Turnstile, Falling in Reverse oder auch The Prodigy mit am Start. Alle weiteren bisher bekannten Bands und Infos findet ihr bei uns auf radiobob.de. Ist doch klar.
0: Herzlichen Glückwunsch.
1: Farin Urlaub hat es mit seinem neuesten Soloalbum Ein Lächeln im Gesicht mal wieder auf Platz 1 der deutschen Charts geschafft. Das heißt, mit Die Ärzte hat er insgesamt 11 Nummer 1 Alben eingefahren. Mit seinem Farin Urlaub Racing Team 2 und Solo jetzt auch noch 2. Nicht schlecht.
2: Heute Nachmittag tendenziell besser als heute Vormittag, oder?
3: Jetzt in der Früh vor allem kann es halt immer mal wieder so ein bisschen Regen geben, aber es sind halt wirklich nur einzelne Schauer. Im Laufe des Tages kann es sein, dass auch noch mal ein Gewitter runterkommt, bevor ab dem Mittag die Sonne auch ein bisschen häufiger sich durch die Wolken durchquetscht und es nur noch einzelne Schauer geben kann bei bis zu 24 Grad. Und morgen dann 23 Grad maximal mit einer meist trockenen Mischung aus Sonne und Wolken.
2: Fahrt vorsichtig auf der A7 Fulda-Würzburg zwischen Fulda-Mitte und Dreieck Fulda ist mit dem Auto liegen geblieben und das natürlich in der Baustelle. Kann auch da ein bisschen länger dauern. Ansonsten haben wir auch noch ein paar Strecken, auf denen es länger dauert. Hier ist alles ab 5 Kilometern. Die A60 Mainz-Rüsselsheim zwischen Mainz-Laubenheim und Rüsselsheim-Mitte haben wir 6 Kilometer Stau. Auch hier haben wir eine Baustelle. Dann die A61 Koblenz-Speyer zwischen Alzey und Gundolfheim haben wir immer noch 6 Kilometer Stau nach dem Unfall. Und die A643 Mainz-Wiesbaden, hier stockt es zwischen Dreieck Mainz und Schiersteiner Kreuz aktuell auf 5 Kilometer. Kommt gut an.
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2: Also die Pünktlichkeit im Fernverkehr, die lag irgendwie im letzten Monat, wenn das hier so stimmt, was ich gefunden habe, bei 54-56%.
1: Nicht
2: mehr.
1: So.
2: Ja. Bei der Deutschen Bahn. Fernverkehrsverbindung. Also da waren wir letztes Jahr sogar noch besser, da waren wir im Jahresschnitt immer noch bei etwas über 60%. Also es geht so.
1: Ich bin mir jetzt nur nicht so sicher, ob, wenn Ozzy Osbourne unser Schaffner gewesen wäre, in einem Crazy Train, der pünktlicher wäre. Er würde auf jeden Fall mehr Spaß machen, der Zug.
2: Ja, definitiv. Also da würde sich das Warten dann lohnen, nicht? Das ist immerhin ein Unterschied.
1: Und den haben wir gleich, den Crazy Train von Ozzy Osbourne für euch nach The Darkness und Love is Only a Feeling.

0: Train. Ja, da macht sogar Öffis nutzen, Spaß mit Ossi Osborn. Hier ist Radio Pop am Mittwoch mit Das Jahr mit Carsten. Und wir haben gerade schon festgestellt, so richtig mitsingen können wir bei diesem Titel eigentlich nur den Anfang.
1: Also ja, da muss ich.
0: Ja, das geht nicht anders. Und zwischendurch auch mal Crazy Train. Wir sind da nicht wirklich so textfest. Aber macht trotzdem Spaß mitzusingen, das ist unser Thema heute. Wir wollen von euch nämlich wissen, welche Songs müsst ihr unbedingt mitgrölen und wie sieht das so aus bei euch? Kai hat uns folgende Nachricht geschickt.
2: Moin, ich gröle eigentlich immer bei allen Liedern bei euch mit, aber am liebsten höre ich natürlich Ariat von System of a Dawn oder halt auch Fear of the Dark. Gerade auf langen Strecken auf der Autobahn geht das immer ganz gut. Von daher freue ich mich immer über eure Lieder. Bis dahin, tschüssi.
3: Guten Morgen, liebes Radio Bob Team. Also, was mir spontan einfällt, was ich immer mitgröle, bei welchem Lied, ist Endzeit von Heaven Shall Burn. Also, wenn da die ersten Vocals anfangen, also es ist scheißegal wo, sei es die Arbeit, sei es unter der Dusche, da ist es natürlich nochmal ein bisschen emotionaler, sag ich mal. Oder wenn man das mal als Beifahrer, bald auch als Fahrer im Auto anmacht, das ist einfach gigantisch. Also sonst ist es eigentlich sehr viel Tool, aber das ist eigentlich bei jedem Lied. Aber das Lied ist mir gerade, als ich das im Radio gehört habe, direkt in den Kopf geschossen.
1: Ja, also der Ort, an dem ich immer mit singe, ist Auto. Da bin ich halt auch, weil da keiner dabei ist, der leiden muss. Ich meine, ich singe auch hier an der Arbeit öfter mal, da musst du dann halt leiden.
0: Ja, das ist vollkommen okay, weil mitsingen ist einfach, ne? Singen macht auch einfach gute Laune. Ich habe gestern Abend zum Beispiel wieder ganz laut Biffy Clyro im Auto mitgesungen.
1: Das perfekt. War auch schön. Was singt ihr, womit, wo könnt ihr nicht anders als mit zu grölen? Verratet es uns über die MyBob-App. Gerne auch mit einer Sprachnachricht.

0: Creedence Clearwater Revival waren das hier bei Radio Bob mit Saskia, mit Carsten. Und Saskia, du bist ja nicht tätowiert. Du hast noch nicht ein Tattoo, aber jetzt könnte es vielleicht sein, dass du dich doch tätowieren lässt und dann gleich richtig großflächig, denn du bist ja begeistert von Simon Neils neuem Tattoo. Ne?
1: Ja, aber an ihm. Also,
0: ach so, ich dachte, wäre auch was für dich, nee, so ein Reiter.
1: Nein, nee. Ich finde das einfach nur hot. Also ich meine, ich finde Simon Neil hot. Ich glaube, auch wenn der nicht tätowiert wäre, fände ich ihn hot. Aber ich finde Tattoos an anderen Menschen sehr, sehr schön. Ich selber, ich glaube, das wird niemals passieren. Und er hat ja jetzt so ein riesiges, über den ganzen Rücken, sich aufbäumendes Pferd mit einem Reiter quer über seine alten Tattoos auch drüber gestochen. Ja. Das ist schon hot auch.
0: Ja, hat er ja gezeigt auf den Social Media Kanälen, da konnte man sich das angucken und schon beeindruckend. Also das ist schon riesengroß, wobei die Tattoos für mich keine Rolle spielen. Ich
1: natürlich
0: weiß die Musik zu schätzen von Biffy Clyro sehr.
1: Die inneren Werte, die für dich zählen.
0: Ja.
1: Jetzt mal so.
0: Ja, ganz ehrlich, diese Nummer, die ist so dermaßen geil, Freunde. Alle mitsingen, hier ist Howl bei Radio Bob.

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5: Ich bin Daniel Bornberg, guten Morgen. Wegen der hohen Spritpreise schlägt Wirtschaftsministerin Reiche direkte Zahlungen vor, um Haushalte mit wenig Geld zu entlasten. Einen Preisdeckel und eine Übergewinnsteuer für Mineralölkonzerne lehnt das Ministerium ab. Kanzler Merz hatte Entlastungen angekündigt. Wie? Das ist aber noch offen. Die teuren Maskenkäufe während der Pandemie beschäftigen heute den Bundesgerichtshof. Lieferanten haben geklagt. Das Gesundheitsministerium unter Jens Spahn hatte garantiert, die Masken zu einem festen Preis zu kaufen, dann aber wegen angeblich fehlerhafter oder zu später Lieferungen nicht zahlen wollen. Deutschland und die USA wollen in Sachen Verteidigung enger zusammenarbeiten. Verteidigungsminister Boris Pistorius hat dazu eine Absichtserklärung mit seinem Amtskollegen Pete Hegseth unterschrieben. Heute nimmt Pistorius in den USA einen neuen Kampfjet für die Bundeswehr in Empfang.
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5: Bessere Stimmung im Wohnungsbau, das Geschäftsklima ist im August gestiegen, zeigt eine aktuelle Umfrage des IFO-Instituts. Noch ist das in den Auftragsbüchern der Bauunternehmen zwar nicht zu sehen, sie gehen aber davon aus, dass sich die Auftragslage in den nächsten Monaten verbessert. Denn die Zahl der Baugenehmigungen steigt.
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7: Toni Iommi bringt am 23. Oktober sein drittes Soloalbum raus und vertraut dabei wieder auf eine feste Band. Wenn auf seinem ersten Album Jahr 2000 noch fast jeder Song von einem anderen prominenten Gast gesungen wurde, übernimmt diesmal Jörn Lande komplett den Gesang. Und das erinnert an sein zweites Album Fused von 2005. Da hat er durchgehend auf Glenn Hughes vertraut. Hier ist die erste Single des neuen Albums, World Alone.

0: Lost You in a Second bei Radio Bob, The Baboon Show, zusammen mit Björn Dixgard. Andrea Schmidt hier. Und Björn Dixgard ist ja hauptberuflich Sänger von Mando de Jau. Der kennt sich im Rock allerbestens aus. Aber ist er auch gut genug, um gegen euch zu bestehen?
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8: Im grauen und zum Teil nassen Start wird es jetzt besser. Es wird im Laufe des Tages überall freundlicher. Dann ist es auch meistens trocken. 17 bis 24 Grad. Morgen mal Sonne, auch mal Wolken, kaum Schauergefahr. Bis zu 23 Grad.
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10: Der Radio Bob Verkehr, dank KI jetzt noch genauer. 3 Kilometer Stau auf der A7 Hannover Richtung Fulda zwischen dem Kreuz Kassel-Mitte und der Überleitung auf die A49 Richtung Gießen nach einem Unfall.
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8: Gleich hört ihr den erfolgreichsten Hit von Aerosmith. Der hielt sich satte 20 Wochen in US Top 40, länger als jeder andere Single der Band. Und auch visuell war der Song ein riesiger Erfolg und räumte bei den MTV Video Music Awards gleich 3 Trophäen ab. Die Rede ist von Crying. Gibt's gleich nach Thunder und You're Gonna Be My

Survivor bei Radio Bob, Eye of the Tiger, Andrea Schmidt hier. Finnland und Metal, das gehört zusammen und genau darum geht es in einer neuen Dokumentation des finnischen Rundfunks. Die erzählt die Geschichte der dortigen Metal-Szene von ihren Anfängen bis heute. Mit dabei ist auch Ville Valo von Him. Die Band hat ja mit ihrem düsteren, melancholischen Sound weltweit Millionen Fans erreicht und ist bis heute eine der bekanntesten Beispiele dafür, wie erfolgreich Metal aus Finnland sein kann. Aber warum denn eigentlich Finnland? Na, das Land hat gemessen an seiner Einwohnerzahl außergewöhnlich viele Metal-Bands. Ein Grund, Metal gehört in Finnland seit Jahrzehnten ziemlich selbstverständlich zur Musikkultur. Dazu kommen die langen, dunklen Winter, viel Melancholie in der Musik und eine Szene, die schon früh international gedacht hat. Bands wie Him, Nightwish oder auch Children of Bodom haben gezeigt, dass Musik aus einem vergleichsweise kleinen Land weltweit funktionieren kann. Die neue Doku schaut dann genau auf diese Entwicklung und lässt unter anderem Ville Valo erzählen, wie diese besondere Metal-Kultur entstanden ist. Aktuell ist die bei uns noch nicht regulär zu sehen. Sollte sich das ändern und die auch bei uns erscheinen, dann sagen wir natürlich sofort Bescheid. Gleich Ville Valo mit Him und Join Me nach neuem Rock von Social Distortion und Tonight bei Radio Bob.

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1: Ich bin Daniel Bornberg. Guten Tag. Die Diskussionen über Entlastungen wegen der hohen Spritpreise in Deutschland sind in vollem Gange. Von allen Seiten kommen Vorschläge dazu. Kanzler Merz hatte gestern Entlastungen in Aussicht gestellt. Es ist aber noch offen, wie die aussehen werden. Die teuren Maskenkäufe während der Pandemie beschäftigen heute den Bundesgerichtshof. Lieferanten haben geklagt. Das Gesundheitsministerium unter Jens Spahn hatte garantiert, die Masken zu einem festen Preis zu kaufen, dann aber wegen angeblich fehlerhafter oder zu später Lieferungen nicht zahlen wollen. Vom Weltraum aus soll jetzt geschaut werden, wie es den Pflanzen hier auf der Erde geht. Dafür hat die Europäische Weltraumagentur einen neuen Satelliten ins All gebracht. Der nimmt das ansonsten nicht sichtbare Rotlicht der Pflanzen wahr, kann also quasi hineinschauen. Hoch Edeltraut oder Tief Edgar, ab heute können die Anträge für die Wetterpatenschaften fürs nächste Jahr gestellt werden. Dann bekommen die Hochs Frauen und die Tiefs Männer Vornamen. Zwei Anwohner des Frankfurter Flughafens sind an Malaria erkrankt. Beide Personen leben in Spanheim. Sie waren nicht im Ausland im Urlaub und arbeiten auch nicht am Airport. Vermutlich wurden sie von eingeschleppten Mücken gestochen und infizierten sich so mit der gefährlichen Tropenkrankheit.
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2: Das Jahr 1980. Motörhead liefert mit Ace of Spades einen Meilenstein ab. Iron Maiden bringen das erste Album raus. AC/DC veröffentlichen Back in Black, ja, und in deutschen Radios. Roland Kaiser, Santa Maria oder auch Peter Maffay, über Siebenbrücken musst du gehen. Wir gehen in das Jahr 1980, nicht mit Peter und Roland, sondern mit Rush. Die bringen damals diesen Hit raus, The Spirit of Radio.

Metallica, The Unforgiven 2 bei Radio Bob. Jetzt dauert es nicht mehr so lange. Ab Oktober spielt die Band dann 24 Shows bis März 2027 in der riesigen Sphere in Las Vegas, dieser Kugelarena. Das Konzept bei ihnen wieder 2 Shows pro Wochenende, 2 unterschiedliche Setlists ohne doppelte Songs. Lars Ulrich war ja gleich nach seinem ersten Besuch begeistert. Für Metallica ist die Halle eine Chance, Live-Shows völlig neu zu denken, sagen sie. Wie die Bühne und die visuellen Welten dann genau aussehen werden, da hält sich die Band noch bedeckt. Klar ist aber, diese riesige 16K-LED-Fläche der Sphere soll voll in die Show eingebunden werden. Auch Fanfotos werden für die Leinwand gesammelt. Diese Bildschirmfläche im Innern ist ungefähr so groß wie 4 Footballfelder. Das dürfte dann bei Songs wie One, Master of Puppets oder auch Enter Sandman schon ziemlich spektakulär werden. Falls ihr dabei seid, vielleicht fliegt ihr extra hin, berichtet uns unbedingt darüber, wie es so war, über unsere kostenlose MyBob-App. Andrea Schmidt hier. Mehr Rock am Mittwoch. Jetzt geht's nach Schweden. Thunder Mother, Hellevator.

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0: Mitte September. Normales Wetter, die Wolken werden noch weniger, es bleibt dann einigermaßen trocken. 17 bis 24 Grad. Morgen auch meist trocken, auch da gibt es so einen Mix aus Sonne und Wolken, bei dann bis zu 23 Grad.
1: Der Radio Bockverkehr dank KI jetzt noch genauer. Nichts los auf den Straßen in Hessen, aktuell ist alles frei.
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0: Angeblich planen die US-amerikanischen 101-Studios ein großes Biopic über die Rolling Stones. Und Mick Jagger, Keith Richards und Ronnie Wood sollen auch schon ihr Okay gegeben haben. Jagger wünscht sich den Fokus vor allem auf die wilden Anfangsjahre der Band, gespielt von einem noch unbekannten Nachwuchstalent in seinen 20ern. Wer in diese riesigen Fußstapfen dann dieser Rocklegenden tritt, das steht noch in den Sternen, aber die Vorfreude, ja, die steigt schon so ein bisschen. Hier sind sie im Original, die Rolling Stones, mit ganz neuem Rock. Hier ist Mr. Chan.

0: Monster Truck bei Radio Bob. Don't tell me how to live. Andrea Schmidt hier. Saltatio Mortis. Die haben es geschafft, ne? Die machen ja erst Musik auf der Straße und dann stehen sie auf einmal auf den großen Festivalbühnen. Und wer so lange im Rockbusiness unterwegs ist, der hat natürlich eine Menge erlebt. Und davon berichten sie bei uns.
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0: Heute ist soweit. Heute kommen die Jungs zu uns hier ins Studio. Da wird dann gelacht, gequatscht und vor allem live produziert. So hat es das noch nie gegeben und wir laden euch ja dazu ein. Und es kommen wahre Fans wie Stefan Peters und seine Frau, die schon einiges bei Saltatio Mortis erlebt haben.
2: Wir sind in Gelsenkirchen das erste Mal auf einem Konzert gewesen und dann meinte sie dann irgendwann mal, ja, Moshpit würde sie ja schon ganz gerne reingehen und so weiter. Ich sage, oh, mach doch. Ja, total euphorisch wiedergekommen, war alles klasse. Und am nächsten Tag meinte sie dann, oh, ich glaube, ich habe mir doch eine Rippe gebrochen. War aber noch gar nichts gegen das MPS in Bückeburg. Da hat sie ein Ohr verloren. Hatte sie sich als Elb verkleidet, so mit Pfeil und Bogen und Spitz. Also ich habe sie dann im Moshpit verloren, sage ich jetzt mal, bin dann mit meinem Sohn dann nach vorne hingegangen, sehe dann so eine einsame, abgerissene Gestalt, die auf dem Boden sucht. Ich sage, der ist Aaron, warte mal einmal gerade, ich muss mal einmal gerade Mama fragen, was die da macht. Ja, sie sucht ihr Ohr.
0: Das wird heute schon ein besonderer Fanabend, die Live-Aufzeichnung einer ganz neuen Folge von Med und Moshpit. Wie es war, das hört ihr dann morgen als erstes in Bobs Morgen bei Carsten und Saskia. Und die bisherigen 122 Folgen des Podcasts, die gibt's ja jederzeit in unserer MyBob-App oder auf radiobob.de.

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2: Ich bin Eva-Maria Wölfel. Guten Tag. Kein TikTok, Snapchat oder Insta für Kinder unter 13. Und das überall in der EU. Das will Kommissionschefin von der Leyen. Für 13- und 14-Jährige fordert sie spezielle Profile mit weniger Funktionen und Zeitbegrenzung. Von der Leyen findet, mit Smartphones und Social Media werden Kinder ihrer Kindheit beraubt. Nach dem CSD-Anschlag in Berlin plant die Bundesregierung härtere Strafen gegen islamistischen Terrorismus. Der 10-Punkte-Plan betrifft auch Propaganda und Spenden für Terrorgruppen. Bei dem Anschlag raste ein Islamist in eine CSD-Gruppe und griff Menschen mit einer Machete an. Eine Frau starb. Menschen mit wenig Geld sollen wegen hoher Energiepreise gezielter entlastet werden. Das fordert Ramona Popp vom Verbraucherzentrale Bundesverband in der Neuen Osnabrücker Zeitung. Einen neuen Tankrabatt lehnt sie ab. Spediteure fordern dagegen eine Preisobergrenze für Sprit nach belgischem Vorbild. Frankfurt meldet 2 neue Malariafälle. 2 Anwohner des Flughafens sind erkrankt. Sie wohnen in Schwanheim. Vermutlich haben sich die beiden durch eingeschleppte Mücken mit der gefährlichen Tropenkrankheit infiziert, denn sie waren weder im Ausland im Urlaub noch arbeiten sie am Airport. Nach der Champions League geht jetzt auch die Fußball-Europa League wieder los. Zum Auftakt der Ligaphase muss Bayer Leverkusen am Abend gegen den slowenischen Meister Celje ran. Morgen spielt dann noch Hoffenheim auf Kreta in Griechenland.
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3: Kennt ihr das Gefühl, wenn ihr euch alte Fotos anschaut und euch die Unbekümmertheit von früher zurückwünscht? Genau davon handelt der neue Song von Shinedown. Der Song ist eine ehrliche Rockhymne über das Älterwerden und die Sehnsucht nach diesem unschlagbaren, angstfreien Gefühl der eigenen Jugend. Ein Erinnerungsschub also für unser inneres Kind. Hier sind Shinedown mit Young Again.

0: New Found Glory bei Radio Bob, My Friends Over You. Andrea Schmidt hier. 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
0: Bands gegen Fans. Täglich um 7:15 und 5:15 am Nachmittag testen wir euer Musikwissen. Die Regel, der Rockstar legt bei der Schätzfrage vor, ihr müsst ihn übertrumpfen, wer am dichtesten dran ist, gewinnt. Auch Martin Kasper wartet im Bobs Nachmittag bei André Dostal auf seinen Gegner.
2: Hey, I am Zach from Rise Against and I am ready for Beat the Rockstar. I'm gonna do abysmally.
0: Zach, das ist ja der Gitarrist von Rise Against.
3: Ja, mega.
0: Und das ist deine Band?
3: Das ist meine Band auf jeden Fall. Ich habe auch das Bandlogo tätowiert auf dem Arm, also alles sollte passen.
0: Okay, und du willst sie nächstes Jahr sehen nochmal?
3: Definitiv, ja. Das wäre gut.
0: Und da brauchst du das Geld, deswegen kommt hier eure Frage. Und die geht erstmal natürlich an Zach. Es geht um die Kollegen von My Chemical Romance. Die haben nämlich ihr Album Welcome to the Black Parade in dem Paramore Estate aufgenommen. Das ist so eine alte Villa und die soll angeblich von Geistern heimgesucht werden. Und sie hatten mordsmäßig Schiss, da zu arbeiten. Aber die Frage ist, wie lange haben sie es denn da ausgehalten, Zach? Was meinst du? Wie viele Monate waren sie da?
2: I have no idea. two.
0: Er hat keine Ahnung, er sagt 2 Monate. Was sagst denn du?
3: Ich sag, es waren 2,5.
0: 2,5? Okay. Du sagst 2,5. Bist du sicher?
3: Dann sag ich 3.
0: Du sagst 3 und die richtige Antwort ist 4 Monate.
3: Ja.
0: Okay. Du hast gewonnen. 100 Euro Rockprämie für dich.
3: Ja, danke.
0: Ja, und Ruhm und Ehre natürlich auch. Und 5:15 heute Nachmittag wartet schon die nächste Chance. Also macht euch bereit für Duelle gegen Rockgrößen wie Amy Lee von Evanescence, Drummer-Legende Mickey D. oder auch Doro. Meldet euch an, ganz einfach über unsere MyBob-App oder auf radiobob.de.

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13: Nach einem grauen und zum Teil nassen Start wird es jetzt besser. Es wird im Laufe des Tages überall freundlicher. Dann ist es auch meistens trocken. 17 bis 24 Grad. Morgen mal Sonne, auch mal Wolken, kaum Schauergefahr. Bis zu 23 Grad.
14: Der Radio Bob-Verkehr dank KI jetzt noch genauer. Nichts los auf den Straßen in Hessen. Aktuell ist alles frei.
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13: Fast auf den Tag genau vor 35 Jahren erscheint mit Ten das Debütalbum von Pearl Jam und wird zu einem der wichtigsten Rockalben der 90er, habe ich mir damals auch gleich gekauft. Darauf natürlich auch Even Flow. Und ausgerechnet dieser Song macht der Band im Studio damals richtig Probleme. Bassist Jeff Emmett erzählt später, sie hätten ihn gefühlt 100 Mal gespielt, bis der Groove endlich saß. Auf der Bühne läuft es dann offenbar leichter. Gleich Pearl Jam mit Even Flow vor Fury in the Slaughterhouse.

Williams, Kids Wanna Rock, Baradio Bob, Andrea Schmitte, ja, mehr als 50 Jahre gemeinsame Geschichte. Tja, und am Ende waren es dann doch die ganz normalen Dinge, über die Tony Iommi und Ozzy Osbourne miteinander gesprochen haben. Das hat Tony Iommi jetzt verraten. Obwohl Ozzy in Kalifornien und Iommi in England lebte, haben die beiden regelmäßig telefoniert. Mal ging es darum, was gerade so los war, mal um einen schmerzenden Arm oder Probleme mit dem Fuß. Halt Gespräche unter Freunden. Persönlich gesehen hatten sich allerdings rund 2 Jahre lang nicht. Erst bei den Proben für das große Black Sabbath Abschiedskonzert Back to the Beginning in Birmingham treffen die beiden wieder aufeinander und Iommi sagt heute, der Anblick von Ozzy habe ihn schockiert. Ozzy war gesundheitlich so angeschlagen, dass er bei den Proben hereingetragen werden musste. Trotzdem steht er damals, 5. Juli 2025, nochmal auf der Bühne. Nur 17 Tage später stirbt Ozzy Osbourne und sehr bitter in der Nacht vor seinem Tod haben die beiden auch nochmal miteinander telefoniert. Ozzy sagt dann nur, dass er sehr müde sei. Für Iommi hat das im Moment aber nicht ungewöhnlich geklungen. Heute sagt er vor allem einen Satz, ja, der nach diesen gemeinsamen Jahrzehnten natürlich hängen bleibt. Er vermisse es, mit Ozzy zu sprechen. Gleich Ozzy Osbourne, Road to Nowhere, vorher neuer Rock von Avatar und Crying Fire bei Radio Bob.

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0: The Clash waren das mit Tommy Gunn hier bei Radio Bob und gleich gibt's Måneskin, bei deren Songs ich eigentlich immer zumindest mitsingen muss, wenn nicht sogar mitgrölen. Einfach weil es oft so gute Laune-Musik ist. Und genau über diese Mitgröl-Songs sprechen wir heute. Wo und wann könnt ihr denn nicht anders als laut mitzusingen?
1: Hallo liebes Radio Bob-Team. Also wenn Crawling von Linkin Park gespielt wird, egal wo, singen meine Schwester und ich von Anfang bis Ende alles mit. Und ich würde es mal so ausdrücken, wir kommen nicht ganz an Emily Armstrong ran, haben dabei aber bestimmt genauso viel Spaß.
0: Das ist beim Mitgrölen ja auch überhaupt nicht das Thema, ne? Thorsten schreibt dazu auch noch über unsere MyBob-App. Ihr wollt wissen, wo ich mitsinge? Bei jedem Song, dessen Text ich kenne und das sind viele. Music is my life. Aber bestimmte Songs, da komme ich voll aus mir raus. Zum Beispiel bei Uriah Heep, Lady in Black, Dio, Holy Diver oder Metallica, Unforgiven. Ja, welche Songs sind denn eure Go-To-Mitgröl-Songs? Meldet euch auch über unsere kostenlose MyBob-App.

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17: Sonne und Wolken gibt's heute im Mix. Schauer sind möglich, aber selten bei 17 bis 24 Grad. Und morgen ähnlich, mal sonnig, mal wolkig bei 23 Grad maximal.
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19: Der Radio-Bob-Verkehr dank KI jetzt noch genauer. Nichts los auf den Straßen in Hessen. Aktuell ist alles frei.
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17: Nächstes Jahr touren Yes durch Großbritannien und auch in den Niederlanden und Frankreich spielen sie Shows. Also nicht allzu weit weg, ne? Hier bekommt ihr sie jetzt mit Owner of a Lonely Heart bei Radio Bob.

0: Pops Mittag eben mit Eric Clapton und I Shot the Sheriff heute an diesem Mittwoch, der für uns und einige von euch ein ganz besonderer ist.
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0: Hier wird schon rumgewuselt, Sachen werden von A nach B getragen, die Garderobe ist bereit für Saltatio Mortis. Heute nehmen sie bei uns in den Bob-Studios eine neue Folge ihres Med und Moshpit-Podcasts auf. Und ein paar von euch Bobbern sind live dabei. Ein ganz besonderer Abend, auf den sich Stefan zum Beispiel schon sehr freut. Er hat bei mir einen Platz auf der Gästeliste ergattert.
2: Seit wann bist du denn Fan?
3: Also meine Kinder haben immer gesagt, ich bin in den 80ern verankert, was so Musik angeht. Ich habe mich die letzten Jahre auch nicht groß gekümmert. Und dann habe ich tatsächlich auf Radio Bob Meimer Satolt mich von Saltatio Mortis gesagt, ja, was ist denn das für geile Musik? Dann habe ich mir die Platte angehört und habe zu meiner Frau gesagt, die müssen wir unbedingt mal live sehen. Und dann sind wir zur Burg Kreuzburg vor, das ist glaube ich jetzt so 2 Jahre her gewesen. Und da kam ich mir wieder vor wie 20. Also stehst da irgendwo in der 12. Reihe, da ist eine Band, die rockt, die singt Deutsch und das war einfach nur toll.
2: Du bist dabei beim Podcast und kannst die Jungs mal kennenlernen. Danach gibt's ganz viel Zeit noch zu quatschen und Fotos zu machen und alles.
3: Klasse, ja, da freuen wir uns.
0: Ja, wir freuen uns, euch heute Abend zu sehen und mit Saltatio Mortis eine richtig gute Zeit zu haben. Morgen dann mehr dazu. Jetzt erstmal weiter hier mit Volbeat bei Radio Bob. Das ist

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5: Ich bin Eva-Maria Wölfel. Guten Tag. Kein Social Media unter 13. Das fordert Kommissionschefin von der Leyen in der gesamten EU. Und für 13- und 14-Jährige will sie nur einen eingeschränkten Zugang zu TikTok, Insta und Co. Bis eine EU-weite Regelung kommt, dürfte es aber dauern. Die Diskussionen über Entlastungen wegen der hohen Spritpreise in Deutschland sind in vollem Gange. Von allen Seiten kommen Vorschläge dazu, etwa eine Spritpreisbremse oder finanzielle Hilfe vom Staat. Kanzler Merz hatte gestern Entlastungen in Aussicht gestellt, es ist aber noch offen, wie die aussehen werden. Kurz vor den Wahlen in Mecklenburg-Vorpommern und Berlin kriegt Kanzler Merz eine volle Portion Rückendeckung. Die 8 CDU-Ministerpräsidenten stellen sich geschlossen hinter ihn. Sie meinen, Deutschland braucht Stabilität statt Personaldiskussionen. Kanada und die EU wollen enger zusammenrücken. Geplant ist eine Art Mitgliedschaft, obwohl das Land nicht in Europa liegt. Dazu kommen eine Technologieallianz und mehr Zusammenarbeit bei Rüstung. Hintergrund sind die Spannungen mit den USA unter Präsident Trump. Frankfurt meldet 2 neue Malariafälle. 2 Anwohner des Flughafens sind erkrankt. Sie wohnen in Schwanheim. Vermutlich haben sich die beiden durch eingeschleppte Mücken mit der gefährlichen Tropenkrankheit infiziert, denn sie waren weder im Ausland im Urlaub noch arbeiten sie am Airport.
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6: Und gleich mit Toto, die einfach wirklich ein Händchen für Mitgröhl-Songs hatten. Ne? Africa. Keine Ahnung, wie oft ich den Song schon im Auto viel zu laut mitgesungen habe. Und auch bei Rosanna kann man sich nur schwer zurückhalten. Hören wir gleich. Wir suchen heute nach euren Mitgröhl-Songs. Meldet euch auch dazu gerne mal über unsere MyBob-App. Und gleich, wie gesagt, dann Toto nach Muse und Cryogen.

0: The Calling, habt ihr gehört, mit Adrian hier bei Radio Bob. 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
2: Wir schauen mal, gegen wen du antrittst hier, pass auf.
3: Hallo, hier ist Falk Maria von Powerwolf.
4: Also, ich bin sowas bereit für die Fragen. Schlag den Rockstar, also her damit. Ich hoffe, ich blamier mich nicht. Also komm, lass rüberwachsen.
2: Ja, der Falk von Powerwolf, das ist deine Band, oder?
5: Ja, Powerwolf ist meine absolut persönlich liebste Metalband. War auch die erste Band, die ich jemals live gesehen hatte.
2: Okay, pass auf, dann kommt hier jetzt eure Frage. Und die geht natürlich erstmal an den lieben Falk. Achtung, Metallica haben ja mal in der Antarktis gespielt. Wie viele Zuschauer waren denn dabei, Falk?
4: Oh, Jesus Christ, das ist aber eine verdammt gute Frage. Shit, wie viele Leute leben denn da überhaupt? 500.
2: 500, sagt Falk. Was sagt denn Jan?
5: Ich sag, es waren 502.
2: Okay. Es waren eingeflogene Zuschauer und Wissenschaftler dieser Forschungsstation. Insgesamt nur 120 Zuschauer.
5: Das ist ein sehr kleines Konzert.
2: Ja, und damit hat Falk gewonnen im Grunde, weil er ist natürlich dichter dran, ne?
4: 120, okay, das ist ein kleines Wohnzimmerkonzert.
2: Ja.
4: Okay, krass.
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0: So warm wie gestern ist es heute nicht mehr, aber weiterhin freundlich mit Sonne und Wolken im Mix. Meistens bleibt es trocken bei 17 bis 24 Grad. Und morgen dann auch gemischt, Sonne und Wolken im Wechsel bei 23 Grad maximal.
1: Der Radio-Bockverkehr dank KI jetzt noch genauer. Im Moment ist alles frei auf den Straßen bei uns in Hessen, keine Staus.
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0: 15 Wochen nur noch bis zum Jahresende. Da kann man schon mal zurückblicken. Zum Beispiel auf unser Bobfest. Wie toll war das bitte dieses Jahr, als zum Beispiel The Jams das Bobfest eröffnet haben? Die hören wir jetzt mit Year of the Snake und Karten fürs Bobfest 2027. Bekommt ihr auch jetzt.

Lara Bahnsen hier bei Radio Bob, eben mit Motley Crue und Wild Side. Ihr Debütalbum Too Fast for Love aus dem Jahr 82 feiert 45-Jähriges. Und dazu wollen Motley Crue ihren Fans natürlich was Besonderes schenken. Zum Beispiel eine limitierte Deluxe-Box mit schwarzen Vinyls. Hardcover-Book, Kassette, Poster und. Kann man jetzt schon vorbestellen. Wird dann im November verschickt. Also ja, schon mal an Weihnachten gedacht. Vielleicht wäre das ja was, ne? Auf jeden Fall Wahnsinn, dass es jetzt auch schon 45 Jahre her ist mit dem Debüt von Motley Crue. Wir sagen schon mal herzlichen Glückwunsch und schönen Mittwoch an euch. Jetzt mit Asia, die auch schon etwas über 45 Jahre zusammen unterwegs sind. Das hier ist die aktuelle Single The Traveler bei Radio Bob.

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1: Ich bin Eva-Maria Wölfel. Guten Tag. Kein Social Media unter 13. Das fordert Kommissionschefin von der Leyen in der gesamten EU. Und für 13- und 14-Jährige will sie nur einen eingeschränkten Zugang zu TikTok, Insta und Co. Bis eine EU-weite Regelung kommt, dürfte es aber dauern. Die Diskussionen über Entlastungen wegen der hohen Spritpreise in Deutschland sind in vollem Gange. Von allen Seiten kommen Vorschläge dazu, etwa eine Spritpreisbremse oder finanzielle Hilfe vom Staat. Kanzler Merz hatte gestern Entlastungen in Aussicht gestellt, es ist aber noch offen, wie die aussehen werden. Kanada und die EU wollen enger zusammenrücken. Geplant ist eine Art Mitgliedschaft, obwohl das Land nicht in Europa liegt. Dazu kommen eine Technologieallianz und mehr Zusammenarbeit bei Rüstung. Hintergrund sind die Spannungen mit den USA unter Präsident Trump. Hochedeltraut oder Tiefedgar. Ab heute können die Anträge für die Wetterpatenschaften für das kommende Jahr gestellt werden. Im kommenden Jahr bekommen die Hochs Frauennamen und die Tiefs Männernamen. Unter wetterpate.de kann man die Namen kaufen. Hessen will im kommenden Jahr trotz knapper Kassen so viel wie nie in Bildung und Infrastruktur stecken. Dafür plant das Land 1,7 Milliarden Euro neue Schulden. Die Kommunen sollen 12,5 Milliarden Euro bekommen. Im Dezember soll der Haushalt beschlossen werden.
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2: Glückwunsch an Farin Urlaub zum nächsten Nummer 1 Album. Mit seiner Soloplatte Ein Lächeln im Gesicht hat er es auf Platz 1 der Charts geschafft. Hier hören wir jetzt aber mit Die Ärzte und Westerland bei Radio Bob.

0: Aerosmith waren das mit Eat the Rich bei Radio Bob und gleich gibt's Green Day. American Idiot war eins meiner ersten Rockalben, das ich mir zum Geburtstag damals gewünscht habe. Und dann wurden die Songs aber auch in einer Lautstärke mitgeschmettert da in meinem Kinderzimmer. Ne? Also meine Eltern haben den Kauf wohl das eine oder andere Mal bereut. Wake Me Up When September Ends ist so ein Song, bei dem ich auch heute immer noch mitsingen muss. Auch mal ein bisschen lauter. Und genau über diese Mitgröll-Songs sprechen wir heute mit euch.
1: Also mein Song, der mich garantiert jedes Mal von Hocker haut und bei dem ich sofort mitgröle, sind eigentlich drei Songs. Und zwar Living on a Prayer, Bed of Roses und Always. Gerade wieder live letzten Mittwoch in Wembley mit über 90.000 Fans erleben dürfen. Es war so eine mega Stimmung. Das war wirklich der Wahnsinn. Aber was soll ich sagen? Aktuell habe ich sogar noch einen vierten Song, wo ich wirklich den ganzen Tag mitgrölen könnte. Und das ist Young Again von Shinedown. Und da bin ich wirklich auf November in Berlin gespannt. Macht weiter so. Ihr seid wirklich der Top-Sender überhaupt. Rock on, eure Regina.
0: Ja, es macht einfach Spaß, mal alles rauszulassen. Ne? Mache ich jetzt auch bei Green Day mit Wake Me Up, When September Ends bei Radio Bob.

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9: Sonne und Wolken gibt's heute im Mix. Schauer sind möglich, aber selten bei 17 bis 24 Grad. Und morgen ähnlich, mal sonnig, mal wolkig bei 23 Grad maximal.
10: Der Radio-Bob-Verkehr dank KI jetzt noch genauer. Es staut sich auf der A7 Fulda Richtung Würzburg zwischen dem Rastplatz Forsthaus und dem Rastplatz Volkersberg auf 4 Kilometern.
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9: Am 30. Oktober erscheint endlich das neue Album von Nickelback, Everything Under the Sun. Davon jetzt eine der härteren Nummern, Rattle the Cage bei Radio Bob.

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1: Friends and Enemies von Biffy Clyro hier bei Radio Bob. Der Titel passt ganz gut zur Geschichte von Deep Purple. Ne? Jahrelang waren die einstigen Freunde ja mit Ritchie Blackmore zerstritten. Nach über 3 Jahrzehnten standen sie diesen August aber endlich wieder zusammen auf der Bühne. Blackmore ist bei Smoke on the Water mit auf die Bühne gekommen, was natürlich für alle Anwesenden ein ganz besonderer Moment war. Ne? Die alten Spannungen sind nicht mehr da. Früher war es halt chaotisch, intensiv und jugendlicher Leichtsinn, aber man kann diese alten Probleme nicht ewig bestehen lassen, meinte Ian Gillan dazu. Wir sind aus all dem herausgewachsen. Ja, richtig so. Eigentlich kann man doch so gut wie alles klären, ne? Macht doch einfach viel mehr Spaß, wenn man happy durchs Leben geht. Hier sind die Purple mit eben diesem Wiedervereinigungssong Smoke on the Water bei Radio Bob.

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3: Ich bin Eva-Maria Wölfel. Guten Tag. Kein TikTok, Snapchat oder Insta für Kinder unter 13. Und das überall in der EU. Das will Kommissionschefin von der Leyen. Für 13- und 14-Jährige fordert sie spezielle Profile mit weniger Funktionen und Zeitbegrenzung. Die Diskussionen über Entlastungen wegen der hohen Spritpreise in Deutschland sind in vollem Gange. Von allen Seiten kommen Vorschläge dazu, etwa eine Spritpreisbremse oder finanzielle Hilfe vom Staat. Kanzler Merz hatte gestern Entlastungen in Aussicht gestellt, es ist aber noch offen, wie die aussehen werden. Kurz vor den Wahlen in MV und Berlin will die CDU Geschlossenheit demonstrieren. Die 8 CDU-Ministerpräsidenten stellen sich hinter Kanzler Merz. Sie meinen, Deutschland braucht Stabilität statt Personaldiskussionen. Merz steht seit der Sachsen-Anhalt-Wahlpleite massiv unter Druck. Kanada und die EU wollen enger zusammenrücken. Geplant ist eine Art Mitgliedschaft, obwohl das Land nicht in Europa liegt. Dazu kommen eine Technologieallianz und mehr Zusammenarbeit bei Rüstung. Hintergrund sind die Spannungen mit den USA unter Präsident Trump. Hessen plant für das nächste Jahr Rekordinvestitionen bei der Bildung. Es soll zusätzliche Lehrerstellen wegen der steigenden Schülerzahlen geben. Gleichzeitig will das Land Stellen in der Verwaltung sparen. Wegen der knappen Kassen plant die Landesregierung mit 1,7 Milliarden Euro neuer Schulden.
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4: Geschrieben von Bryan Adams, produziert von Matt Lang, der auch Back in Black von AC/DC gemacht hat, nur mal so ganz nebenbei. Hier sind Airborne. Here she comes bei Radio Bob.

Jealous Again. Das sind die Black Crowes hier in Bobs Nachmittag mit André Dostal. Die Katze ist aus dem Sack, ne? 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Hier sind Blink-182, hier ist Dark Side.

großartige Stevie Nicks. Edge of 17 hier bei Radio Bob. Der Dokumentarfilm über Linkin Park, über ihr Comeback nach dem Tod von Sänger Chester Bennington, kommt heute in 2 Wochen in unsere Kinos. Unshatter heißt er, und dazu gibt es dann für alle auch noch ein Live-Album aus St. Pauli. Nicht aus St. Pauli, das wäre schön. Aus Sao Paulo in Brasilien. Hier sind Linkin Park. Hier ist Shadow of the Day in Bobs Nachmittag mit André Dostal.

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10: Sonne und Wolken, im Osten einige Schauer, heute bei 17 bis 24 Grad. Morgen dann überall Sonne und Wolken bei trockenen 23 Grad.
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12: Der Radio Bobverkehr, dank KI jetzt noch genauer. Es gibt gerade keine Staus, ihr kommt entspannt durch.
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10: Ja, es läuten die Glocken des heiligen Sankt Scotts. Bon Scott, der Schutzpatron der Heiserkeit. Hier sind AC/DC, hier sind die Hells Bells jetzt bei Radio Bob.

Anthem serviert uns eine ganz persönliche Hommage an seine Heimat. Wir meinen, das bobt. Jetzt neu bei Radio Bob. Brian Fallon, Not Bad for New Jersey.

0: Not Bad von New Jersey, Brian Fallon ist das. Bei Radio Bob, das ist der Sänger von The Gaslight Anthem. Und solo schaltet er immer mal so einen Gang runter, ist eher Songwriter. Und mit Band ist immer mehr Druck dahinter, finde ich. Hier ist Bobs Nachmittag mit André Dostal und mit ZZ Top, La Grange.
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She Hates Me, Puddle of Mud hier in Bobs Nachmittag mit André Dostal. Oasis gehen nächstes Jahr wieder auf Tour und dabei kommen sie auch nach München. Es wird aber keine Tickets im Vorverkauf geben. Stattdessen muss man sich anmelden, um dann vielleicht ausgelost zu werden, um dann vielleicht Tickets kaufen zu können. Und diese Anmeldungsphase, die läuft nur noch bis morgen. Danach hat man keine Möglichkeiten mehr, an Tickets zu kommen. Für die ganze Europatour nicht. Keine Zwischenhändler, kein Schwarzmarkt möglich. Wenn die nur nicht so teuer wären. Die Dinger. Hier sind Oasis. Hier ist Wonderwall.

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2: Ich bin Gisa Weber, guten Tag. Kein TikTok, Insta und Co. für Kinder unter 13. Das fordert EU-Kommissionspräsidentin von der Leyen. Eigene Accounts soll es erst ab 15 Jahren geben, für 13- und 14-Jährige eingeschränkte Profile. Außerdem soll ihre tägliche Nutzungszeit begrenzt werden. Rückendeckung für März. Die 8 CDU-Ministerpräsidenten stellen sich geschlossen hinter den Kanzler. Deutschland braucht jetzt mehr denn je Stabilität, sagen sie. Merz steht ja aktuell mächtig unter Druck. Aus verschiedenen Ecken kommen Rufe nach einem Kanzlertausch. Nach dem CSD-Anschlag in Berlin plant die Bundesregierung härtere Strafen gegen islamistischen Terrorismus. Der 10-Punkte-Plan betrifft auch Propaganda und Spenden für Terrorgruppen. Bei dem Anschlag raste ein Islamist in eine CSD-Gruppe und griff Menschen mit einer Machete an. Eine Frau starb. Hessen will im kommenden Jahr trotz knapper Kassen so viel wie nie in Bildung und Infrastruktur stecken. Dafür plant das Land 1,7 Milliarden Euro neue Schulden. Die Kommunen sollen 12,5 Milliarden Euro bekommen. Im Dezember soll der Haushalt beschlossen werden. In der deutschen Gastrobranche gibt es seit heute eine Premiere. In Leipzig hat das erste vollautomatische Roboterrestaurant aufgemacht. Pro Schicht kümmert sich zwar ein Mitarbeiter um das Nachfüllen der Zutaten, einziger Koch ist aber der Roboter Robin. Nach der Champions League geht jetzt auch die Fußball-Europa League wieder los. Zum Auftakt der Ligaphase muss Bayer Leverkusen am Abend gegen den slowenischen Meister Celje ran. Morgen spielt dann noch Hoffenheim auf der griechischen Insel Kreta.
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3: Vom Tod getötet. So einfach kann es manchmal sein in der Rockmusik. Hier sind Motorhead, Killed by Death bei Radio Bob.

Der Sommer scheint sich ja so langsam zu verabschieden. Ich will da trotzdem nochmal auf einen unserer Streams hinweisen. Ihr wisst ja, in der App, da haben wir über 60 Programme. Alle Bob, alle Rock und ein Programm ist der Roadtrip-Stream mit Musik zum Autofahren. Und da kann man dann auch im Herbst sich gut vorstellen, dass die Fenster runter sind und dann stellt man sich so vor, während man mit dem E-Auto durch die 30er-Zone fährt. Die Route 66 in den USA wird dieses Jahr 100 Jahre alt. Wir sind Queen und David Bowie. Hier ist Under Pressure bei Radio Bob.

Lordi in Bobs Nachmittag mit André Dostal, Hard Rock Hallelujah. Da denken wir alle sofort an ihren Sieg beim ESC, ne? Beim Eurovision Song Contest, als die Monsterrocker da den Sieg eingefahren haben. Und wisst ihr was? Das ist 20 Jahre her. Ich sag da jetzt mal nichts zu. Hier ist Gary Moore. Walking by myself bei Radio Bob.

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6: Skoda. 17 bis 24 Grad heute bei uns im Bobland, dazu Sonne und Wolken, im Osten auch ein paar Schauer. Morgen dann überall Sonne und Wolken, es bleibt trocken, 23 Grad.
7: Der Radio-Bob-Verkehr, dank KI jetzt noch genauer. Es staut sich auf der A60 Rüsselsheim Richtung Mainz zwischen Bischofsheim und dem Mainspitz-Dreieck auf 5 Kilometern.
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6: Irland gibt demnächst eine neue 2-Euro-Münze heraus zu Ehren von U2. Die werden diesen Monat 50. U2 hören wir auch gleich nach Nestor. Hier ist We Come Alive bei Radio Bob.

liebe Joshua Tree. Das Album von U2 mit diesem Song I Still Haven't Found What I'm Looking For war das hier in Bobs Nachmittag mit André Dostal. Die Muppets werden diesen Monat 50 Jahre alt. Wer die nicht kennt, ne, das war so eine Art Sesamstraße für Erwachsene, verrückte Anarcho-Handpuppen und immer war ein Gast dabei. Viele kannten wir gar nicht in Deutschland, ne? Das waren dann Schauspielerinnen oder Sänger, die man nur in den USA kannte. Aber unsere Highlights waren trotzdem Johnny Cash, als er da war. Sylvester Stallone als Rocky Balboa, ne? Bei dem sich der Boxsack selbstständig machte und sprechen konnte und sich gewehrt hat. Elton John war da. Debbie Harry, der das Punk-Abzeichen an eine Reihe Pfadfinder vergeben. Und Alice Cooper, der eine Horrorshow veranstaltet hat und wollte, dass die Muppets ihre Seele an den Teufel verkaufen. Es kam alles anders. Hier ist Alice Cooper. Hier ist Feed My Frankenstein.

Das ist neu von den New Roses aus Wiesbaden. Saints and Sinners war das. Und der Song ist so neu, dass es noch gar keine Infos dazu gibt. Erscheint offiziell nämlich erst in 2 Wochen. Aber wir durften den heute schon spielen. Wir sind Toto in Bobs Nachmittag mit André Dostal. Hold the line.

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2: Ich bin Gisa Weber. Guten Tag. Kein TikTok, Snapchat oder Insta für Kinder unter 13. Und das überall in der EU. Das will Kommissionschefin von der Leyen. Für 13- und 14-Jährige fordert sie spezielle Profile mit weniger Funktionen und Zeitbegrenzung. Von der Leyen findet, mit Smartphones und Social Media werden Kinder ihrer Kindheit beraubt. Kurz vor den Wahlen in MV und Berlin will die CDU Geschlossenheit demonstrieren. Die 8 CDU-Ministerpräsidenten stellen sich hinter Kanzler Merz. Sie meinen, Deutschland braucht Stabilität statt Personaldiskussionen. Merz steht seit der Sachsen-Anhalt-Wahlpleite massiv unter Druck. Die Diskussionen über Entlastungen wegen der hohen Spritpreise in Deutschland laufen. Von allen Seiten kommen Vorschläge dazu, etwa eine Spritpreisbremse oder finanzielle Hilfen vom Staat. Kanzler Merz hatte Entlastungen in Aussicht gestellt. Es ist aber noch offen, wie die aussehen werden. Hessen plant für das nächste Jahr Rekordinvestitionen bei der Bildung. Es soll zusätzliche Lehrerstellen für das Bildungschancenpaket und wegen steigender Schülerzahlen geben. Gleichzeitig will das Land Stellen in der Verwaltung sparen. Wegen der knappen Kassen plant die Landesregierung mit 1,7 Milliarden Euro neuer Schulden. In Deutschland ist jetzt das erste vollautomatische Roboterrestaurant überhaupt an den Start gegangen. Es wurde im Leipziger Hauptbahnhof eröffnet. Der Roboter Robin kocht ganz allein. Dazu kommt dann noch ein Mitarbeiter pro Schicht. Er betreut die Gäste und befüllt den Roboter mit den Zutaten für die Mahlzeiten.
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3: Gleich eine neue Runde Schlag den Rockstar nach Elton John und Eric Clapton und nach Social Distortion. Hier ist Tonight bei Radio Bob.

0: Elton John und Eric Clapton. Der Runaway Train war das hier in Bobs Nachmittag mit André Dostal. So, einer ist jetzt ganz aufgeregt, den habe ich jetzt am Telefon. Bobber Werner Gitzel, hallo.
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2: Hallo, grüß dich.
0: Werner, wir schauen als erstes mal, gegen wen du hier antrittst heute. Pass auf.
3: Hallo Radio Bob, hier ist was meine von den Scorpions. Ich bin bereit für das Battle. Right now.
0: Klaus Meine.
2: Super. So ein Glück.
0: Du bist schon seit 50 Jahren ein riesengroßer Fan der Scorpions. Du bist sozusagen von Anfang an dabei, kann man sagen.
2: Jo, ich kenne die Scorpions schon Ewigkeit. Und damals am Anfang habe ich mal gedacht, ja, die sind nicht schlecht so. Und dann habe ich mal das Lied gehört, das He's a Woman, She's a Man im Fernsehen. Da war ich so stolz drauf, weil es war, glaube ich, eine Rock-Pop-Sendung da als deutsche Band bei den ganz Großen, wo die Purple spielt mitspielten so. Ja. War ich so stolz drauf und da hat es bei mir Klick gemacht und seitdem geht bei mir kein Tag ohne Scorpions. Scorpions treffen für mich, das wäre das Highlight meines Lebens.
0: Ja, das klappt bestimmt auch noch. Pass auf, dann kommt hier eure Frage und die geht natürlich erstmal an den Klaus. Es geht um die Kollegen von Iron Maiden. Wie viele von den 17 Studioalben von Iron Maiden sind in Deutschland auf Platz 1 in den Charts gelandet? Klaus, was meinst du?
3: Ich würde sagen 2.
0: Er sagt 2. 17 Alben waren's. Was glaubst du, wie viele Iron Maiden Alben sind auf Platz 1 gelandet?
2: Ich glaube eher 4.
0: Du sagst 4 Alben?
2: Ja.
0: Und die richtige Antwort ist, 4 Alben sind auf Platz 1 gelandet, tatsächlich.
2: Echt, super.
0: Herzlichen Glückwunsch.
2: Ja, danke.
0: Es waren 4 Alben und zwar die letzten 4 in den letzten 20 Jahren und gar nicht mal die großen Erfolge aus den 80ern. Ne?
3: Und Number of the Beast auch nicht?
0: Nee.
3: Wow, in der Zeit sind wir ja mit Iron Maiden, beziehungsweise Iron Maiden bei uns als Special Guest in den USA getourt, als Number of the Beast gerade in Amerika richtig durch die Decke gehen, ne?
0: Ja, bei uns aber keine Nummer 1. Aber 100 Euro Rockprämie für dich und Ruhm und Ehre, du hast Klaus Meine geschlagen.
2: Wahnsinn. Ja, Iron Maiden, die waren ja auch mal Vorband von den Scorpions.
0: Genau, ja. So, und das ist natürlich jetzt schwierig, ne? Wenn du natürlich jetzt mal Klaus Meine treffen solltest, wird der ja sagen irgendwie, ey, pff, ne? Du hast mich damals ja geschlagen bei Schlag den Rockstar.
2: ich werde trotzdem auf die Knie fallen.
0: Herzlichen Glückwunsch.
2: Danke.

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Bryan Adams bei Radio Bob. Der ist gut drauf momentan. Seit ein paar Wochen hat er ja seine eigene Show hier gestartet. Die könnt ihr immer hören. Dienstags ab 21 Uhr die Bryan Adams Radio Show. Und dann kommt nach einem Jahr schon wieder neue Musik raus. Anfang November erscheint How's It Going und handelt von seiner Heimat Kanada. Ein Konzeptalbum von Bryan Adams. Hier ist Bobs Nachmittag mit André Dostal und mit Jet. Cold Heart Bitch.

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11: Sonne und Wolken, im Osten einige Schauer heute bei 17 bis 24 Grad. Morgen dann überall Sonne und Wolken bei trockenen 23 Grad.
12: Der Radio-Bob-Verkehr dank KI jetzt noch genauer. Auf der A49 Kassel, Gießen, Vorsicht, in beiden Richtungen zwischen Kassel Industriepark und Kassel Waldau ist ein Fahrradfahrer auf der Autobahn.
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11: Bis zum Ende der Abschiedstour muss Sänger Arnel Pineda noch singen bei Journey, obwohl er gerne aufhören möchte. Und sollte die Tour noch weitergehen, dann könnte der Sänger einer Journey Tribute Band ihn ersetzen, der aussieht wie der Originalsänger Steve Perry, der sich so bewegt und vor allem auch genauso klingt wie er. Wir sind gespannt. Hier ist das Original. Don't Stop Believin', Journey. Yes.

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eine letzte Runde. Betontot sind das hier in Bobs Nachmittag mit André Dostal. Die Katze ist aus dem Sack, ne? Seit gestern wissen wir, wer nächstes Jahr bei Rock am Ring dabei ist, präsentiert von Radio Bob. Die Toten Hosen unter anderem, Bad Religion, Billy Talent, Blink-182, die Do Nots, Evanescence und viele, viele mehr. Das ist ein ziemlicher Kracher und das ist ja noch nicht alles. Da kommen ja noch Bands dazu und gut die Hälfte der Tickets, die ist schon weg. Nicht, dass ihr irgendwann sagt, ich wusste das nicht. Hier sind The Sweet. Hier ist die Teenage Rampage jetzt bei Radio Bob.

Four Simple Words, Frank Turner bei Radio Bob. Im Dezember ist er wieder in Deutschland unterwegs. Toll, wenn ihr Tickets habt. Ich war mal wieder zu spät. Ich weiß nicht, was das ist zwischen Herrn Turner und mir. Ich verpasse es immer, mir Tickets zu kaufen. Zweimal war ich erst da und ich habe mir vorgenommen, ihn jedes Mal zu sehen, wenn er im Lande ist. Und ich arbeite bei einem Radiosender. Das dürft ihr nicht vergessen. Wie doof kann man sein? Aber viel Spaß, falls ihr Tickets habt. Es wird bestimmt ganz, ganz toll. Wir sind jetzt Van Halen. Hier ist Love Walks In.

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7: Ich bin Gisa Weber, guten Abend. Kein TikTok, Insta und Co. für Kinder unter 13. Das fordert EU-Kommissionspräsidentin von der Leyen. Eigene Accounts soll es erst ab 15 Jahren geben, für 13- und 14-Jährige eingeschränkte Profile. Außerdem soll ihre tägliche Nutzungszeit begrenzt werden. Rückendeckung für März. Die 8 CDU-Ministerpräsidenten stellen sich geschlossen hinter den Kanzler. Deutschland braucht jetzt mehr denn je Stabilität, sagen sie. Merz steht ja aktuell mächtig unter Druck. Aus verschiedenen Ecken kommen Rufe nach einem Kanzlertausch. In Deutschland soll mehr gegen Missbrauch von Sozialleistungen getan werden. Das sehen Pläne aus dem Arbeitsministerium vor. Beispielsweise gibt es keine Grundsicherung mehr, wenn jemand per Haftbefehl gesucht wird. Alle Behörden sollen außerdem ihre Daten besser austauschen. Kanada und die EU wollen enger zusammenrücken. Geplant ist eine Art Mitgliedschaft, obwohl das Land nicht in Europa liegt. Dazu kommen eine Technologieallianz und mehr Zusammenarbeit bei der Rüstung. Hintergrund sind die Spannungen mit den USA unter Präsident Trump. Hessen will im kommenden Jahr trotz knapper Kassen so viel wie nie in Bildung und Infrastruktur stecken. Dafür plant das Land 1,7 Milliarden Euro neue Schulden. Die Kommunen sollen 12,5 Milliarden Euro bekommen. Im Dezember soll der Haushalt beschlossen werden. Nach der Champions League geht jetzt auch die Fußball-Europa League wieder los. Zum Auftakt der Ligaphase muss Bayer Leverkusen am Abend gegen den slowenischen Meister Celje ran. Morgen spielt dann noch Hoffenheim auf der griechischen Insel Kreta.
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8: Ex-Survivor-Gitarrist Jim Peterik weiß, wie man Hits schreibt.
9: Not every song's gonna be a gem. Boy, I know that all too well. But try to write from your own emotions, from your own experiences. There has to be a seed of inspiration.
8: Hier sagt er, dass nicht jeder Song ein Hit werden kann, aber man muss halt vom wahren Leben, von eigenen Emotionen inspiriert werden. Wenn man sich irgendwas ausdenkt, dann wird's eher nix. Merkt euch das, wenn ihr mal so einen Hit schreiben wollt wie Jim Peterik. Der hat nämlich den nächsten geschrieben, Survivor, Burning Heart.

0: Das sind die Manic Street Preachers bei Radio Bob. Die singen hier über einen der schönsten Orte der Welt, Australia, im Wunschbob.
1: Hey ihr lieben Bobber und hallo Nina. Zum Wunschbob diese Woche für unsere Spätschicht wünsche ich mir mal was Kurzes, Knackiges, wo man Le Friseur ein bisschen schütteln kann. Und zwar Dauerwelle versus Minifli von die Ärzte. Da kann man knapp Minute mal den Kopf schütteln. Das wäre geil, wenn du das spielst. Ich freue mich schon. Mach's gut und bis nächste Mal.
0: Danke dir für deine Nachricht. Ich habe sogar eine schöne kleine und sehr kurze Live-Version von dem Song. Da schütteln sich die Haare noch besser zu. Die Ärzte.

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7: Viele Wolken gibt es heute Abend und ab und zu kann noch ein Schauer runterkommen. Ganz vereinzelt ist auch mal ein Gewitter drin. In der Nacht wird's dann öfter trocken und es lockert stellenweise auf. Dazu sinken die Temperaturen auf 11 bis 7 Grad. Morgen bleiben viele Wolken am Start, meist ohne Regen, maximal um 21 Grad.
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7: Der Radio-Bob-Verkehr dank KI jetzt noch genauer. Auf der A661 Darmstadt Richtung Bad Homburg ist die Anschlussstelle in Höhe Langen nach einem Unfall gesperrt.
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0: Dialog ist.
1: Macht gerne mit bei dieser Sendung. Ihr könnt mir Songwünsche reinschicken, das geht am schnellsten in der MyBob-App.
2: Hallo, liebes Radio-Bob-Team. Ich wünsche mir Space Lord von Monster Magnet.

0: Ihr hört Radio Bob. Und ich hoffe ja sehr, dass wenn ihr euch hier Songs wünscht im Wunschbob, dass ihr die dann auch zu Hause mitgrölen könnt, vor lauter Freude oder zumindest ein bisschen abgehen könnt. Darüber haben wir heute hier bei Radio Bob den ganzen Tag schon geredet. Was sind so Songs, wo ihr immer unbedingt mitgrölen müsst?
1: Moin, ich gröle eigentlich immer bei allen, die dann bei euch mit, aber am liebsten höre ich natürlich Ariel von System of the Dawn oder halt auch Fear of the Dark. Gerade auf langen Strecken auf der Autobahn geht das immer ganz gut. Von daher freue ich mich immer über eure Lieder. Bis dahin. Tschüssi.
2: Also mein Song, der mich garantiert jedes Mal von Hocker haut und bei dem ich sofort mitgröle, sind eigentlich drei Songs. Und zwar Living on a Prayer, Bed of Roses und Always.
3: Also was mir spontan einfällt, was ich immer mitgröle, bei welchem Lied, ist Endzeit von Heaven Shall Burn. Also wenn da die ersten Vocals anfangen, also es ist scheißegal wo, sei es die Arbeit, sei es unter der Dusche, da ist es natürlich nochmal ein bisschen emotionaler, sag ich mal. Oder wenn man das mal als Beifahrer, bald auch als Fahrer im Auto anmacht, das ist einfach gigantisch.
0: Und bei welchen Songs müsst ihr immer direkt mitsingen, mitgrölen? Ich hoffe mal sehr bei fast allem, was hier so läuft. Falls nicht, falls ihr noch was zum Mitgrölen braucht, dann wünscht es euch gerne in der MyBob-App. Das sind Led Zeppelin. Good times, bad times.

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0: Das ist ganz neu von Tony Iommi bei Radio Bob im Wunschbob World Alone.
1: Hi Nina, hi liebes Bob-Team. Hier ist der Steffen und heute Abend wünsche ich mir von Loverboy Turn Me Loose. Dankeschön und schönen Abend euch noch und allen einen schönen Feierabend. Tschüss.

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2: Ich bin Gisa Weber, guten Abend. Kein TikTok, Snapchat oder Insta für Kinder unter 13. Und das überall in der EU. Das will Kommissionschefin von der Leyen. Für 13- und 14-Jährige fordert sie spezielle Profile mit weniger Funktionen und Zeitbegrenzung. Von der Leyen findet, mit Smartphones und Social Media werden Kinder ihrer Kindheit beraubt. Kurz vor den Wahlen in MV und Berlin will die CDU Geschlossenheit demonstrieren. Die 8 CDU-Ministerpräsidenten stellen sich hinter Kanzler Merz. Sie meinen, Deutschland braucht Stabilität statt Personaldiskussionen. Merz steht seit der Sachsen-Anhalt-Wahlpleite massiv unter Druck. Nach dem CSD-Anschlag in Berlin plant die Bundesregierung härtere Strafen gegen islamistischen Terrorismus. Der 10-Punkte-Plan betrifft auch Propaganda und Spenden für Terrorgruppen. Bei dem Anschlag raste ein Islamist in eine CSD-Gruppe und griff Menschen mit einer Machete an. Eine Frau starb. In der deutschen Gastrobranche gibt es seit heute eine Premiere. In Leipzig hat das erste vollautomatische Roboterrestaurant aufgemacht. Pro Schicht kümmert sich zwar ein Mitarbeiter um das Nachfüllen der Zutaten, einziger Koch ist aber der Roboter Robin. Hessen plant für das nächste Jahr Rekordinvestitionen bei der Bildung. Es soll zusätzliche Lehrerstellen für das Bildungschancenpaket und wegen steigender Schülerzahlen geben. Gleichzeitig will das Land Stellen in der Verwaltung sparen. Wegen der knappen Kassen plant die Landesregierung mit 1,7 Milliarden Euro neuer Schulden.
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3: Es gibt so Songs, da werden wir als Kollektiv einfach nicht müde von. Die sind 1000 Jahre in den Charts gewesen, die werden sich immer wieder gewünscht. Und dieser nächste, Mr. Brightside von The Killers, der ist so einer. Den hören Leute einfach auf Partys immer wieder gerne, gehen ab, singen mit. Und ja, ich hoffe, im Radio hört ihr den auch gerne. The Killers, Mr. Brightside gibt's nämlich jetzt hier. Ihr dürft euch aber auch gerne andere Überhits oder nicht so Überhits wünschen. Alles, was ihr hören wollt, ist hier herzlich willkommen. Meldet euch einfach mit Sprachnachrichten in der MyBob-App.

0: Corey Taylor mit On the Dark Side bei Radio Bob im Wunsch Bob. Der Song klingt zwar fröhlich, aber so thematisch passt es On the Dark Side so ein bisschen traurig zum Thema, was wir gestern hatten. Da wollten wir von euch nämlich wissen, welche Songs wollt ihr zu eurer Beerdigung gerne hören? Viele von euch hatten so Kracher, ihr wolltet nochmal richtig auf den Putz hauen. Es geht aber auch ein bisschen trauriger, dem Mike sind nämlich noch ein paar Songs für die Beerdigung eingefallen.
1: Ja, hi Nina, hier ist der Mike. Ja, wir haben uns tatsächlich schon mal kennengelernt, ganz kurz auf dem Radio Bob Fest in Oberhausen in der Tubehalle. Da haben die, Nicole Diaz gespielt und die Massive Wagons zum Schluss. Ich weiß nicht, ob ich mich daran erinnern kann. Ich war der komische

0: Tochter dort Karten gewonnen hat für die New Roses. Ja, so ist es manchmal. Aber mich hat gerade ein ganz anderes Thema irgendwie noch befasst, was ihr heute den ganzen Tag hattet. Songs zur Beerdigung. Alle waren ja irgendwie ganz cool unterwegs, aber auf meine Beerdigung sollen tatsächlich zum einen natürlich für meine wunderbare Frau, was soll da laufen, für immer und dich von Rio und Reiser. Schöner geht's einfach nicht. Und da meine Frau mir meine wunderbare Tochter Paula geschenkt hat, die auch mit auf dem Radio-Bob-Fest war, für sie wünsche ich mir dann aka, dann sammle ich Steine von Rücken. Ja, mal schauen. Sehr melancholisch alles, ob es irgendwie reinpasst, ich weiß es nicht. Wir werden es hören. Vielen, vielen Dank.
1: Also erstens, na klar, erinnere ich mich an euch. Und zweitens, die Songs sind wirklich sehr traurig. Wir hoffen, dass ihr jetzt nicht alle kollektiv zum Taschentuch greifen müsst. Ich spiele nämlich jetzt Rio Reiser für immer und dich bei Radio Bob.

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0: Viele Wolken gibt es heute Abend und ab und zu kann noch ein Schauer runterkommen. Ganz vereinzelt ist auch mal ein Gewitter drin. In der Nacht wird es dann öfter trocken und es lockert stellenweise auf. Dazu sinken die Temperaturen auf 11 bis 7 Grad. Morgen bleiben viele Wolken am Start, meist ohne Regen, maximal um 21 Grad. Der Radio-Bob-Verkehr dank KI jetzt noch genauer. Auf der A661 Darmstadt Richtung Bad Homburg ist die Anschlussstelle in Höhe Langen nach einem Unfall gesperrt.
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2: Queen gibt's jetzt als erstes. Heaven for Everyone, den Himmel für alle. Das kann ich euch nicht versprechen, leider. Aber Songwünsche für alle, das kann ich euch schon versprechen. Wenn ihr euch meldet in der MyBob-App und mir Bescheid sagt mit einer Sprachnachricht, was ihr hören wollt, dann spiele ich das hier gerne. Also, wir hören uns gleich.

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0: Minuten Zombie-Apokalypse bei The Hooters All You Zombies. Ich denke mir, wenn die Zombie-Apokalypse so klingt wie dieser Song, dann habe ich keine Angst davor. Radio Bob, der Wunschbob ist hier und ihr könnt euch hier Songs wünschen. So viel sollte klar sein. Wie das geht, rein mit euch in die Malbob-App. Lasst mir eine Sprachnachricht da.
1: Hallo liebes Radio Bob-Team. Hier ist schon wieder der Ansgar aus Bergisch Gladbach. Ich hätte da einen Musikwunsch. Und zwar von Fuel Sunburn, weil ich mir den für die nächsten 3 Wochen wünsche. Da bin ich nämlich in Spanien und hoffe, dass es ordentlich Sunburn gibt. Macht weiter so. Vielen Dank. Ich nehme euch natürlich mit in den Urlaub.
0: Juhu, da sind wir natürlich gerne dabei. Danke, dass du uns mitnimmst. Fuel gibt's jetzt für dich mit Sunburn.

0: Ihr hört Radio Bob. Der Wunschbob muss leider schon wieder zum Ende kommen für heute. Aber die Kerstin, die nächste Wunschbobberin, möchte uns noch ein bisschen Karacho für den Restabend mitgeben.
1: Hallo, hier ist die Kerstin. Ich wünsche von Five Finger Death Punch, Eye of the Storm, endlich mal was zum Ohren durchblasen. Ciao.

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1: Ich bin Gisa Weber, guten Abend. Kein TikTok, Insta und Co. für Kinder unter 13. Das fordert EU-Kommissionspräsidentin von der Leyen. Eigene Accounts soll es erst ab 15 Jahren geben, für 13- und 14-Jährige eingeschränkte Profile. Außerdem soll ihre tägliche Nutzungszeit begrenzt werden. Rückendeckung für Merz. Die 8 CDU-Ministerpräsidenten stellen sich geschlossen hinter den Kanzler. Deutschland braucht jetzt mehr denn je Stabilität, sagen sie. Merz steht ja aktuell mächtig unter Druck. Aus verschiedenen Ecken kommen Rufe nach einem Kanzlertausch. Deutschlands Digitalbranche wird mehr und mehr zur Leitindustrie. Sie hat zuletzt über 480 Milliarden Euro erwirtschaftet, so eine Studie des Bundesverbands Digitale Wirtschaft. Das sind knapp 12% der gesamten Wirtschaftsleistung und mehr als doppelt so viel, wie beispielsweise die Automobilbranche beisteuert. Kanada und die EU wollen enger zusammenrücken. Geplant ist eine Art Mitgliedschaft, obwohl das Land nicht in Europa liegt. Dazu kommen eine Technologieallianz und mehr Zusammenarbeit bei der Rüstung. Hintergrund sind die Spannungen mit den USA unter Präsident Trump. Hessen will im kommenden Jahr trotz knapper Kassen so viel wie nie in Bildung und Infrastruktur stecken. Dafür plant das Land 1,7 Milliarden Euro neue Schulden. Die Kommunen sollen 12,5 Milliarden Euro bekommen. Im Dezember soll der Haushalt beschlossen werden. Nach der Champions League geht jetzt auch die Fußball-Europa League wieder los. Zum Auftakt der Ligaphase muss Bayer Leverkusen am Abend gegen den slowenischen Meister Celje ran. Morgen spielt dann noch Hoffenheim auf der griechischen Insel Kreta.
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4: Viele Wolken gibt es heute Abend und ab und zu kann noch ein Schauer runterkommen. Ganz vereinzelt ist auch mal ein Gewitter drin. In der Nacht wird's dann öfter trocken und es lockert stellenweise auf. Dazu sinken die Temperaturen auf 11 bis 7 Grad. Morgen bleiben viele Wolken am Start, meist ohne Regen, maximal um 21 Grad. Der Radio-Bob-Verkehr dank KI jetzt noch genauer. Es gibt gerade keine Staus, ihr kommt entspannt durch.
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1: Ich bin Gisa Weber, guten Abend. Kein TikTok, Snapchat oder Insta für Kinder unter 13 und das überall in der EU. Das will Kommissionschefin von der Leyen. Für 13- und 14-Jährige fordert sie spezielle Profile mit weniger Funktionen und Zeitbegrenzung. Von der Leyen findet, mit Smartphones und Social Media werden Kinder ihrer Kindheit beraubt. Kurz vor den Wahlen in MV und Berlin will die CDU Geschlossenheit demonstrieren. Die 8 CDU-Ministerpräsidenten stellen sich hinter Kanzler Merz. Sie meinen, Deutschland braucht Stabilität statt Personaldiskussionen. Merz steht seit der Sachsen-Anhalt-Wahlpleite massiv unter Druck. Nach dem CSD-Anschlag in Berlin plant die Bundesregierung härtere Strafen gegen islamistischen Terrorismus. Der 10-Punkte-Plan betrifft auch Propaganda und Spenden für Terrorgruppen. Bei dem Anschlag raste ein Islamist in eine CSD-Gruppe und griff Menschen mit einer Machete an. Eine Frau starb. Hessen plant für das nächste Jahr Rekordinvestitionen bei der Bildung. Es soll zusätzliche Lehrerstellen für das Bildungschancenpaket und wegen steigender Schülerzahlen geben. Gleichzeitig will das Land Stellen in der Verwaltung sparen. Wegen der knappen Kassen plant die Landesregierung mit 1,7 Milliarden Euro neuer Schulden. Hoch Edeltraut oder Tief Edgar. Ab heute können die Anträge für die Wetterpatenschaften für das kommende Jahr gestellt werden. Im kommenden Jahr bekommen die Hochs Frauennamen und die Tiefs Männervornamen. 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
2: Einen wunderschönen guten Abend wünsche ich euch, meine lieben musikinteressierten Freunde vom Radio. Jetzt wird's laut. Also das habt ihr in der Hand, aber an eurer Stelle würde ich's laut machen, denn diese Musik muss man laut hören. Ich spiele gleich die Pretty Maids aus Dänemark. Eine Nummer von ihrem Überalbum Future World aus dem Jahr 87. Es gibt Treat aus Schweden. Es gibt Red, Dangerous but Worth the Risk. Geile Nummer. Ich spiele was von Def Leppard und zwar keine der großen Nummern, sondern eine Nummer, die es eigentlich verdient gehabt hätte, groß zu sein. Von einem Album, was damals ein bisschen untergegangen ist. Erstmal aber meine absolute Lieblingsband aller Zeiten. Hier sind Kiss aus dem Jahr 77. I Stole Your Love.

Das war Def Leppard aus ihrer saure Gurkenzeit vom Album Euphoria Paper Sun. Ich sag saure Gurkenzeit, weil Def Leppard damals Ende der 90er nicht gerade so auf ihrem Höhepunkt waren. Musikalisch kann man darüber streiten. Ich fand die Platte Euphoria, auf dem dieses Stück stand, jetzt auch nicht komplett durchgehend super, aber es war eine Platte, die eigentlich echt auch ihre Höhepunkte hatte. Nur war die Zeit einfach nicht die richtige für so 80er Jahre Arena Rock. Def Leppard haben ja dann auch nach diesen Riesenerfolgen in den 80ern und Anfang der 90er so ein bisschen Ausflüge in den Grunge unternommen und mal ein bisschen was Erdigeres gemacht und dann diese Platte X, da habe ich mich auch gefragt, was soll das für Def Leppard? Ich als Fan konnte damit gar nichts anfangen, aber Künstler müssen auch manchmal einfach ihren Weg gehen, auch was anderes ausprobieren, um dann vielleicht auch einfach wieder gestärkt zurückzukommen. Mein Name ist Tobias Summit, ihr hört die Tobias Summit Rockshow. Ich rede da aus Erfahrung. Ja, wir haben gerade über die 90er gesprochen, da habe ich mit Edguy damals angefangen und wir haben ein paar richtig geile Power-Metal-Platten gemacht, auch die alten Avantasia-Sachen. Ich musste mich auch dann irgendwann mal so ein bisschen umorientieren. Ich habe mich nie so krass von dem Zeug wegentwickelt, wie Def Leppard das vielleicht gemacht haben von meinen Roots, aber ich musste trotzdem auch mit anderen Sounds dann mal so ein bisschen experimentieren. Und diese Band hier hat das auch gemacht, aber nie so stark. Hier kommt was von den Pretty Maids aus dem Jahr 87. Da standen sie absolut perfekt im Saft. Das tun sie jetzt auch wieder. Hier ist was Altes. Needles in the Dark.

Er schrieb Avantasia, rock the wicked rockt bei Edguy und sendet jetzt bei Radio Bob. 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

Das war ein Treat aus Schweden mit We're All Right Now. Ich vergleiche Treat immer mit Europe, weil sie einmal aus Schweden kamen, zweitens auch einen ähnlichen Sound gemacht haben, bisschen weniger Bubblegum und Kaugummi als Europe in den 80ern und weil sie auch so kleine Mini-Please hatten in den 80ern und irgendwie so ein bisschen aussahen wie Europe, nur nicht ganz so schön. Also schön ist ja auch so eine Geschmackssache, aber das war nicht ganz so auf Bravo poliert, sondern Treat war schon so eine kernige Mini-Plea-Hardrock-Band. Also ein bisschen kantiger als Europe vielleicht. Haben auch nie den großen Durchbruch so geschafft wie Europe. Ich fand Treat immer so ein kleines bisschen spannender. Auch wenn Europe natürlich auch eine geile Band ist. Aber Joey Tempest, seien wir mal ganz ehrlich, der war mir immer zu schön. Das war immer zu viel Bravo und so. Klar, Final Countdown und Carry und Rock the Night und auch die Prisoners in Paradise. Europe, ich habe das geliebt, das Zeug. Und ich habe auch unheimlich viel Respekt vor der Geschichte und dem Lebenswerk von Europe. Aber ich war immer eher so ein Treat-Typ. Weiß nicht, musste man sich da entscheiden? Früher war das so Beatles, Rolling Stones oder AC/DC oder Kiss. Da gab's, musste man sich immer entscheiden. Wir sind ja aus dem Alter eigentlich raus. Ne? Man kann jetzt alles geil finden. Ich finde alles geil. Ich sehe alles durch die rosarote Brille, seit ich diese Medikamente nehme und so weiter und so fort. Mein Name ist Tobias Sammet, ihr Tobias Sammet Rockshow. Ich nehme gar keine Medikamente. Aber nehme ich nicht. Höchstens mal vor der professionellen Zahnreinigung mal 14 Ibuprofen. Aber ansonsten, weil ich halt einfach Hypochonder bin. Jetzt gibt's Red, Dangerous but Worth the Risk.

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2: Mal mehr, mal weniger Wolken gibt es am Abend. Zwischendurch lockert es auf und die letzten Schauer lassen nach. Oft bleibt es trocken. Später kann sich vereinzelt Nebel bilden. Die Temperaturen sinken auf 11 bis 7 Grad. Morgen bleibt es meist trocken bei Wolken und Lücken, maximal 23 Grad. Der Radio-Bob-Verkehr dank KI jetzt noch genauer. Im Moment ist alles frei auf den Straßen bei uns in Hessen, keine Staus.
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3: Ich habe jetzt hier White Lion. Aus den 80ern. Muss ich gleich was dazu sagen? Ich habe hier neulich aktuelle Sachen von White Lion gesehen. Mike Tramp sieht immer noch tierisch aus. Er singt auch immer noch ganz gut, nur alles eine halbe Oktav tiefer. Also der stimmt nicht. Wir reden gleich drüber. Ich fand das bemerkenswert, aber es funktioniert. Es gibt Survivor. Ich spiele Gravedigger. Ganz andere Baustelle. Mal so richtig auf die 12. 80er Jahre. Teutonen-Metal. Es gibt Saxon, Dogs of War, das kam zur Grunge-Hochphase, ist aber eine geile Platte, war damals auch sehr wichtig, dass noch Bands während dieser unsäglichen Grunge-Zeit die Flagge für handgemachten Heavy-Metal hochgehalten haben. Erstmal gibt es aber Tommy Shaw, Dangerous Game.

Das waren Saxon mit Dogs of War. 1995 kam die Platte raus. Da war Heavy Metal so richtig abgemeldet. Ja, da hat keiner irgendwie, klar, Halloween haben so ein bisschen ihr Ding gemacht, auch Angra, Stratovarius, gab schon so dieser 90er Power Metal, der hat sich damals so im Underground so richtig zusammengetan und da war was am Aufsteigen. Da waren wir auch mit Edgar ja am Start. 1995 haben wir angefangen, im Studio Platten aufzunehmen und da war so eine Underground-Bewegung so als Antwort, kann ich das zumindest aus meinem Umfeld sagen, auf diesen unsäglichen Grunge, weil ich das nicht aushalten konnte, dass es da Bands gab, die ihre Instrumente nicht vorher gestimmt haben und dieses deprimierende Geheule aufgenommen haben, während ich so auf diesen neoklassischen, strahlenden, heroischen Metal eigentlich stand. Und dieser traditionelle Heavy Metal mit geilen, hymnenhaften Songs, der kam da sehr ins Hintertreffen. Aber Saxon haben die ganze Zeit immer die Flagge hochgehalten. Ja, die hatten in den 80ern auch mal so ein bisschen so eine kommerziellere Phase, wo sie mit Keyboards gearbeitet haben und so ein bisschen Föhnfrisuren hatten. Aber in den 90ern haben Saxon gesagt, ihr könnt uns alle am Arsch lecken, wir sind Saxon. Und ich war so stolz als der kleine Tobi, ich war 17 Jahre alt und hab gesagt, Mensch, Biff, zeig's allen. Da hat mir aus der Seele gesprochen. Dann haben wir Edgar gegründet und dann haben wir letzten Endes ja auch Grunge zum Fall gebracht. Mein Name ist Tobias Sammet, die Tobias Sammet Rockshow. Jetzt gibt's White Line. Die sind gerade wieder auf Tour. Da ist nur noch Mike Tramp, glaube ich, dabei. Der sieht auch noch tierisch aus. Der ist wirklich, also wie aus dem Ei gepellt, ein ganz feiner Mike Tramp. Aber ich habe mir das dann angehört und habe gedacht, irgendwie klingt das alles ein bisschen tiefer. Und natürlich, die männliche Stimme senkt sich im Laufe der Jahre etwas ab. Aber die Songs sind nicht 2,5 Tonschritte tiefer oder 3,5 Tonschritte, nein, das ist eine halbe Oktav. Das kannst du kannst manche Songs fast gar nicht mehr erkennen. Du denkst, da singt jetzt gleich Pete Steele von Type O Negative. Das ist so tief zum Teil. Trotzdem, die Songs sind trotzdem irgendwie dann immer noch gut. Aber wir hören jetzt was aus der alten Phase von White Line. Da war alles noch in der Originaltonlage. Hier ist Wait.

Is This Love? Aus dem Jahr 1986, ein Jahr später, hat David Coverdale die gleiche Frage gestellt. Die haben sich alle gewundert, ist das Liebe? Ist das Liebe? Das war eine ganz große Frage in diesem US-Stadion Arenenrock damals. Ist This Love? Ging es überhaupt sehr viel um Liebe in den 80ern? Das war ja auch schön. Im Heavy Metal ging es um Ritter und Drachen und Schwerter. Und im Hard Rock ging es um Liebe. Ich muss ganz ehrlich sagen, ich finde alles schön. Also ich finde richtig schön Liebe mit Drachen. Das ist so richtig so ein Crossover. Haben wir dann ja mit Avantasia, mit Edguy so ein bisschen eine Mischung aus Power Metal und so 80er Jahre Arenenrock gemacht. Liebe mit Drachen. Wie nennt man das eigentlich? Dragorotik. Ich weiß es nicht. Mein Name ist Tobias Summit, ihr hört die Tobias Summit Rockshow. Jetzt gibt's eine Band. Ach, die waren auch immer da für mich. Ne? Also die haben das gar nicht gewusst. Später habe ich es Chris Bolden da mal gesagt, dass ich das sehr schön finde. Wir haben auch zusammen ja Musik gemacht. Er hat ja auf einem Edguy-Album eine Sprachrolle übernommen. Bei einem 18-minütigen Konzeptsong über die Inquisition. Die Band hat mir viel bedeutet und ich finde es schön, dass es solche Bands gibt, die sich nicht beirren lassen, nicht nach links gucken, nicht nach rechts gucken oder einfach Teutonen-Metal gemacht haben zu einer Zeit, als diese Musik gar nicht so angesagt war. Hier sind Grave Digger mit Circle of Witches.

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2: Ich bin Hanna Messerschmidt. Guten Abend. Kein TikTok, Insta und Co. für Kinder unter 13. Das fordert EU-Kommissionspräsidentin von der Leyen. Eigene Accounts soll es erst ab 15 Jahren geben. Für 13- und 14-Jährige eingeschränkte Profile. Außerdem soll ihre tägliche Nutzungszeit begrenzt werden. Rückendeckung für März. Die 8 CDU-Ministerpräsidenten stellen sich geschlossen hinter den Kanzler. Deutschland brauche jetzt mehr denn je Stabilität, sagen sie. Merz steht ja aktuell mächtig unter Druck. Aus verschiedenen Ecken kommen Rufe nach einem Kanzlertausch. In Deutschland soll mehr gegen Missbrauch von Sozialleistungen getan werden. Das sehen Pläne aus dem Arbeitsministerium vor. Beispielsweise gibt es keine Grundsicherung mehr, wenn jemand per Haftbefehl gesucht wird. Alle Behörden sollen außerdem ihre Daten besser austauschen. In der deutschen Gastrobranche gibt es seit heute eine Premiere. In Leipzig hat das erste vollautomatische Roboterrestaurant aufgemacht. Pro Schicht kümmert sich zwar ein Mitarbeiter um das Nachfüllen der Zutaten, einziger Koch ist aber der Roboter Robin.
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3: Jetzt gibt's I Maiden Die With Your Boots On. Ach, schöner Western-Titel. Es gibt Dio Night People. Ich spiele Gotthard, One Life, One Soul. Wunderschöne Ballade, eine wunderschöne Ballade. Gesungen vom leider viel zu früh verstorbenen, unsterblichen eigentlich Steve Lee. Es gibt noch Danger Danger, erstmal aber meine eigene Band Avantasia. Ihr habt's mitbekommen, ich hab's ja auch schon ein paar Mal gesagt. Wir machen jetzt erstmal Pause und zwar richtig lange Pause, weil ich habe was zu tun. Ich bin auf einer Mission. Ich mache jetzt hier erstmal Avantasia Edguy Abschiedstour. Ja, und bevor ich zu Avantasia zurückgehe, will ich jetzt erstmal zu Ende bringen, was zu Ende gebracht werden muss. Und zwar mit Pauken und Trompeten. Ich habe Bock drauf. Wir sind alle gut im Saft. Nächstes Jahr große Edguy Abschiedsrunde. Aber jetzt hören wir die Band, die dafür erstmal auf die Seite rücken muss. Avantasia, Ghostlights.

Iron Maiden, Die With Your Boots On vom Album Peace of Mind, 1983 erschienen. War das Peace of Mind? War Die With Your Boots On? Ich habe immer gedacht, Die With Your Boots On. Nee, das war Peace of Mind. Ich verwechsel immer Peace of Mind und Power Slave, weil das für mich so diese Phase ist. Das sind die zentralen Album auf dem super mega größten Heavy Metal Live Album aller Zeiten, Alive After Death von Iron Maiden. Diese Platte liebe ich, die hat mich als Kind geprägt. Ich habe mir das Booklet damals durchgeguckt. Iron Maiden haben immer sehr viel Aufmerksamkeit in die Gestaltung ihrer Schallplatten gesteckt und da wirklich mit vielen Details die Fans wie mich als kleinen Stöpsel sehr glücklich gemacht. Und ich habe das damals verschlungen, dieses Booklet, diese vielen Live-Bilder gesehen. Auf diesem Album haben sie sehr viele Songs gespielt, von sowohl Peace of Mind als auch Power Slave. Und ich habe mir diese Bilder angeguckt und diese riesigen Stadien und diese Bühnenkonstruktion und habe gedacht, ich möchte auch später in meinem Leben, es muss ja nicht so groß sein, die Bühne, aber ich möchte gerne auf die Bühne und möchte das auch machen. Weil ich auch gar keinen Bock hatte, so zu arbeiten und so einen Chef zu haben, der einem sagt, das musst du nochmal machen und so. Fleißig kann ich eigentlich, aber ich möchte bitte nicht irgendwie unter irgendeinem Idioten arbeiten. Den einzigen Beruf, wo ich mir damals hätte vorstellen können, unter anderen Menschen zu arbeiten, wäre Erotikdarsteller gewesen. Mein Name ist Tobias Summit, ihr hört die Tobias Summit Rock Show. Hier ist Dio Night People.

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Danger Danger mit dem Song Naughty Naughty. Und die hatten noch mal einen Song, der hieß Bang Bang. Also irgendwie scheint die Band in der Echokammer gewesen zu sein, als sie an die Plattenfirma ihren Bandnamen und ihre Songtitel rausgegeben hat. Und die Plattenfirma hat wahrscheinlich gedacht, das soll so sein. Wahrscheinlich heißt die Band Danger, der Song heißt Naughty und der andere Bang. Mein Name ist Tobias Summit, ihr hört die Tobias Summit Rockshow. Jetzt gibt's Gotthard, eine wunderschöne Ballade vom viel zu früh verstorbenen Übersänger, ich will fast sagen Jahrhundertsänger Steve Lee. Ein schweiz-englischer Kollege, den ich auch kennenlernen durfte. Ein sehr netter Kerl und ein großartiger Sänger, leider viel zu früh bei einem tragischen Motorradunfall ums Leben gekommen. Hier ist eine der schönsten Balladen, die jemals eine Rockband aufgenommen hat. Hier ist One Life, One Soul.

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2: Mal mehr, mal weniger Wolken gibt es am Abend. Zwischendurch lockert es auf und die letzten Schauer lassen nach. Oft bleibt es trocken. Später kann sich vereinzelt Nebel bilden. Die Temperaturen sinken auf 11 bis 7 Grad. Morgen bleibt es meist trocken bei Wolken und Lücken. Maximal 23 Grad. Der Radio-Bob-Verkehr dank KI jetzt noch genauer. Es gibt gerade keine Staus. Ihr kommt entspannt durch.
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3: Ich spiele jetzt Whitesnake, All or Nothing. Eine Nummer vom Album Slide It In. Beste Whitesnake-Scheibe. Ich weiß, vieles ist Geschmackssache, das nicht. Weil wenn ich sage, das ist die Beste, ist das die Beste. So läuft das hier im Radio. Es gibt noch Warrant, I Saw Red. Cinderella spiele ich. Gypsy Road, Magnum, How Far, Jerusalem. Wunderschöne Nummer mit tierischen Keyboards. Reden wir gleich drüber. Keyboards im Heavy Metal. Und Hardrock, nicht von allen damals gerne gesehen, aber ganz, ganz, ganz wichtig und ich finde großartig. Erstmal geht's um Skid Row vom Album Slave to the Grind. Get the fuck out.

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Whitesnake, All or Nothing. Anfang, Mitte der 80er kam die Platte raus, Slide It In. Für mich die perfekte Whitesnake-Scheibe, weil es so ein bisschen das Bindeglied zwischen den alten Whitesnake, diesen britisch-kauzigen Blues-Whitesnake war, als David Coverdale noch nicht so blond war und noch nicht so amerikanisch war und noch so ein bisschen es hat krachen lassen. Und aber schon so ein bisschen dahin poliert, wo es dann hingehen würde. Ja, zu diesem großen amerikanischen gebleichte Zähne Stadionrock. Und die Slide It In war so das perfekte Bindeglied. Die hat alles. Sie hat geile Keyboards, aber es klingt unheimlich warm und analog. Ich glaube, wer hat da gespielt? Cozy Powell, glaube ich. Ne? Cozy Powell oder war es Ian Paisley? John Lord hat auf jeden Fall Keyboard gespielt bei manchen Sachen. Es war eine großartige Scheibe. Slide It In, mein persönliches Lieblingsalbum dieser Band. Und vor allem David Coverdale, was für eine Gesangsperformance hat er auf dieser Platte abgeliefert. Ich fand, er war vorher und auch nachher nie so expressiv und so geil wie auf diesem Album. Das hat einen Bums, der hat eine Schärfe in der Stimme, der hat einen Stimmumfang. Leck mich am Arsch, das ist richtig gut. Mein Name ist Tobias Summit. Ja, die Tobias Summit Rock Show. Jetzt gibt's Warrant, auch eine schöne Ballade. Habe ich in meiner Jugend ganz oft gehört, in meinem Kinderzimmer und habe gedacht, Mensch, die Welt ist so unfair zu dem kleinen Tobi. Und dann habe ich solche Balladen gehört, ja, bevor ich dann wieder Wasp gehört habe und gesagt, die ganze Welt kann mich am Arsch lecken. Vorher war ich immer noch ein bisschen traurig und habe ich das hier gehört. I Saw Red.

Cinderella Gypsy Road. Mein Name ist Tobias Sammet. Ihr hört die Tobias Sammet Rockshow. Ich erwähne das hier relativ häufig und dann kriegen wir auch manchmal so Zuschriften, so Hörerpost, die sagen dann, Sammet, hör auf immer zu sagen, wer du Hörerpost, die sagen dann, Sammet, hör auf immer zu sagen, wer du bist. Das geht, du möchtest deinen eigenen Namen.

alle immer gedacht haben. Und dann sagen die, was ist das? Und dann sage ich hier Radio Bob, Tobi Sammet. Und dann, das schreiben die sich auf und dann zack. Und so gewinnen wir Hörer und Hörer um Hörer. Ja, so wächst so eine Radiostation zu einer internationalen Größe heran. So ist das. Was wollte ich denn jetzt sagen? Ich spiele jetzt Magnum, eine meiner absoluten Lieblingsbands, einen guten Freund Bob Catley, der auch bei Avantasia schon seit 1999 zum Inventar gehört. Ohne diese Band hätte ich viele Songs selbst nicht so schreiben können, weil ich sie wirklich in meiner DNA habe. Ich liebe diese Band auch wegen der großartigen Keyboards. Ja, die Geister scheiden sich im Heavy Metal und Hard Rock, sagen manche Leute, Keyboards machen alles weich. Nein, für mich ist das Keyboard irgendwie so ein sehr unmittelbares Orchester. Ja, man drückt drauf und hat direkt den Sound von einem Orchester als Synthesizer. Und das haben Magnum in den 80ern so gut verstanden. Wir hören es uns an, dann wisst ihr, was ich meine. Keyboards sind ganz wichtig für meine Lieblingsmusik. Hier sind Magnum mit How Far Jerusalem.

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1: Ich bin Hanna Messerschmidt. Guten Abend. Kein TikTok, Snapchat oder Insta für Kinder unter 13 und das überall in der EU. Das will Kommissionschefin von der Leyen. Für 13- und 14-Jährige fordert sie spezielle Profile mit weniger Funktionen und Zeitbegrenzung. Von der Leyen findet, mit Smartphones und Social Media werden Kinder ihrer Kindheit beraubt. Kurz vor den Wahlen in MV und Berlin will die CDU Geschlossenheit demonstrieren. Die 8 CDU-Ministerpräsidenten stellen sich hinter Kanzler Merz. Sie meinen, Deutschland braucht Stabilität statt Personaldiskussionen. Merz steht seit der Sachsen-Anhalt-Wahlpleite massiv unter Druck. Nach dem CSD-Anschlag in Berlin plant die Bundesregierung härtere Strafen gegen islamistischen Terrorismus. Der 10-Punkte-Plan betrifft auch Propaganda und Spenden für Terrorgruppen. Bei dem Anschlag raste ein Islamist in eine CSD-Gruppe und griff Menschen mit einer Machete an. Eine Frau starb. Deutschlands Öffis schneiden im europaweiten Vergleich weiter gut ab. Im Greenpeace-Ranking fällt der ÖPNV hier aber leicht zurück und landet auf Platz 5. Grund ist vor allem das teurer gewordene Deutschland-Ticket. Spitzenreiter sind wieder Malta und Luxemburg. Da ist der öffentliche Nahverkehr kostenlos.
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2: Jetzt gibt's Virgin Steel, Noble Savage. Ich spiele Vandenberg All the Way. Queensryche gibt's Best I Can. Ich spiele Warrior. We Are One. Und wir fangen dann mit Kansas, eine Nummer aus den 80ern. Da war Kansas nicht so auf dem Prog-Rock-Trip. Und Kansas-Puristen haben damals auch gesagt, das klingt überhaupt nicht wie Kansas. Ich muss sagen, jetzt so 40 Jahre später sage ich, das ist mir scheißegal, das ist eine geile Nummer. Hier sind Kansas mit Stand Beside Me.

Das war True Metal. True Metal aus dem Jahr 85, 41 Jahre alt, aus den USA. Ein Sänger, der schon bei Avantasia dabei war und damals wirklich stimmlich alles weggeblasen hat. Der hatte eine Power wie so ein Tier. Das war David DeFay mit Virgin Steel, Noble Savage. Diese Nummer hat mich so extrem beeinflusst und alleine der Albumtitel Noble Savage hat mich dann irgendwann beeinflusst. Mein erstes professionell aufgenommenes Album, also professionell, da streiten sich heute noch die Geister mit Edguy damals, Savage Poetry. Ich glaube, da war ich extrem von Virgin Steel beeinflusst. Und dieses Savage, wilde Poesie, das war für mich der Inbegriff. Es sollte romantisch sein, es sollte poetisch sein, es sollte Kunst sein, ein bisschen klassisch beeinflusst, aber eben auch wild. Und so habe ich das erste Edguy-Album dann getauft, Savage Poetry. Und ein Schulkollege von mir hat die Platte gekauft damals, der Thomas, und er hat gesagt, das ist ja überhaupt kein Lied drauf, was Savage Poetry heißt. Auf dem Edguy-Album Savage Poetry. Da hatte er recht. Aber es muss ja auch nicht so sein. Ne? Es muss ja auch jetzt nicht irgendwie im Buch, im Märchenbuch irgendwie, klar, Hänsel und Gretel heißt Hänsel und Gretel und die spielen auch da mit und im Rotkäppchen ist das Rotkäppchen dabei. Ne? Aber in Platoon ist ja auch nicht jetzt hier Norbert Platoon dabei. Weiß nicht, ob der Vergleich nicht vielleicht hinkt, aber scheißegal. Hier ist erstmal Vandenberg, All the Way.

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Queensryche, Best I Can. Ein Sänger, der auch Generationen geprägt hat. Mich auch. Also ich würde mich jetzt nicht als Generation bezeichnen, aber ich kenne ganz viele Gesangskollegen, die auch von Jeff Tate wahnsinnig geprägt wurden. Also auch wirklich Leute, die auch selbst Musikgeschichte geschrieben haben. Michael Kiske zum Beispiel, ein guter, sehr geschätzter Freund, einer der besten Heavy-Metal-Sänger, die es jemals auf diesem Planeten geben wird. Und er war ein Riesenfan und ist ein Riesenfan von Jeff Tate. Und Jeff Tate hat damals mit den Sachen, die er bei Queensryche gemacht hat, in den 80ern auch vor allem, wirklich Generationen beeinflusst, weil er so diese Theatralik von Bruce Dickinson und diese Schärfe und diesen Stimmumfang von Rob Halford und vielleicht sogar Ian Gillan genommen hat und ihn auf ein technisches Niveau gehoben hat, das bis dahin niemals da war. Es gab noch andere Sänger, die auch so ähnlich gesungen haben hier, von Crimson Glory, Midnight, und es gab viele von diesen Quietschern in den 80ern. Aber die Intonation, John Arch, auch von Fate's Warning und so weiter, die Intonation und die Technik von Jeff Tate war einfach in einer komplett anderen Liga. Das war einfach Weltklasse. Er hat gesungen wie eine Maschine und macht das heute im Übrigen auch noch sehr gut. Ist ja auch ein Freund und Avantasia-Familienmitglied, Jeff Tate, großartiger Typ. Jetzt gibt's einen anderen Freund von mir, der auch bei Edguy und Avantasia schon mitgesungen hat. Er hat damals die kompletten Backing-Vocals für das Edguy-Album Mandrake gesungen und bei Avantasia auf den ersten beiden Platten auch mitgesungen. Auch ein Freund, geiler Typ, Rob Rock. Hier sind Warrior mit We Are One.

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1: Mal mehr, mal weniger Wolken gibt es am Abend. Zwischendurch lockert es auf und die letzten Schauer lassen nach. Oft bleibt es trocken. Später kann sich vereinzelt Nebel bilden. Die Temperaturen sinken auf 11 bis 7 Grad. Morgen bleibt es meist trocken bei Wolken und Lücken, maximal 23 Grad. Der Radio-Bob-Verkehr dank KI jetzt noch genauer. Nichts los auf den Straßen, ihr habt aktuell freie Fahrt.
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2: Auf geht's, Endspurt. Es gibt noch King Cobra, es gibt Ozzy Osbourne, wir spielen noch Wasp. Was heißt wir? Ich spiele das. Also, die Jungs haben selbst die Musik im Studio eingespielt. Ich drücke jetzt hier gleich auf Abfahrt, auf den Knopf hier. Push the button. Na, schieb die Regler sozusagen hoch, sagt man hier. An den Reglern, Tobi Sammet, sagen die immer bei Radio Bob. Erstmal gibt's Vengeance, Cry of the Sirens.

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Das waren die Revolution Saints mit Back on My Trail. Revolution Saints ist eine All-Star-Band aus Amerika, angeführt von Alessandro Del Vecchio aus Italien. Ein sehr talentierter Produzent und Keyboarder, der ungefähr 480 Alben geschrieben hat für ein italienisches Label namens Frontiers Records. Und Frontiers Records, der Chef von Frontiers Records, ist ein großer AOR-Fan, der bucht sich dann immer, der sieht die Musikszene wie so eine Modelleisenbahn, der bucht sich dann immer große Stars aus dem klassischen 80er-Jahre-Arenenrock aus Amerika und nimmt dann Leute von Journey und von Giant und von, bei Revolution Saints spielt er nicht auch Doug Eldridge mit, der auch bei Whitesnake und Dio gespielt hat, und der sucht die sich dann in immer wieder neuen Konstellationen zusammen, lässt die Platte von Alessandro Del Vecchio schreiben. Alessandro schreibt 400 Songs im Jahr, die klingen dann manchmal ein bisschen ähnlich, aber der hat so dieses Gen für diese Art von Musik, und so kommen ganz viele Platten raus, die jeweils 2000 Einheiten verkaufen, aber trotzdem ganz geile Songs haben. Und Revolution Saints ist eine dieser Bands davon. So, jetzt gibt's King Cobra, Iron Eagle.

Das war Ozzy Osbourne mit Bark at the Moon und das war die Tobias Summit Rockshow. Meine sehr verehrten Damen und Herren, es hat mir wieder Spaß gemacht. Wir hören uns nächsten Mittwochabend von 21 Uhr bis 0 Uhr. Das wird schön und da hören wir wieder gute Musik, trinken ein Glas Bier und freuen uns über die Welt, wollte ich jetzt fast schon sagen. Aber man kann sich über die Welt freuen. Kann man wirklich. Ich meine, guck doch mal, morgens, es wird immer noch hell. Es ist ja auch nicht selbstverständlich, wenn man so überlegt, wer wo an der Macht ist. Aber es wird immer noch hell und die Vögelchen sitzen da und sagen, Mensch, Tobi, mach uns doch ein paar Körner ins Vogelhaus und ich schau dann raus und dann gucken die mich an und dann ist auch Liebe im Spiel, ganz platonisch und so und es ist doch alles, könnte alles viel schlimmer sein, ist doch alles gar nicht so, wir sollten doch alle gar nicht so meckern, ist doch eigentlich alles ganz, ganz geil. Ja, gibt ja auch schöne Sachen, es ist bald wieder Weihnachten, es gibt schon wieder die Lebkuchen und so im Supermarkt und Weihnachten ist auch immer schön und da spielen wir mit Lego und ist doch alles schön, was soll der Scheiß? Jetzt gibt's Wasp, Love Machine. Gute Nacht.

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1: Die Gruppe Blondie mit Frontfrau Debbie Harry hielt 2006 Einzug in die amerikanische Walhalla der populären Musik, in die Rock'n'Roll Hall of Fame.
2: Ladies and gentlemen, I take great pride in introducing you tonight, the great, incomparable Blondie.
1: Nach den großen Erfolgen in der New Wave-Ära wurde es Mitte der 80er Jahre ruhig um Blondie. Harry widmete sich ihrer Filmkarriere sowie der Pflege von Gitarrist und Lebenspartner Chris Stein, der an einer vorübergehenden Blutkrankheit litt. Die Solo-Ambitionen von Harry quittierte das Magazin Rolling Stone mit der Bemerkung, sie habe kein überzeugendes Konzept für die 80er gefunden. Indes, das Publikum sah und hörte dies anders. French Kissin' platzierte sich im November 86 bei den Briten immerhin auf Platz 6 der Singlecharts. Ein überzeugendes Comeback mit Blondie gelang Debbie Harry erst 1999. Das Album No Exit bot unter anderem die Single-Auskopplung Maria, die es in den deutschen Singlecharts bis auf Platz 3 schaffte. 2008 feiert die Gruppe den 30. Jahrestag ihres Chartdebüts mit einer ausgedehnten Konzerttournee durch die USA.

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1: Ein Jahr nach dem Ausstieg von David Lee Roth haben Van Halen für ihn Ersatz gefunden. Sammy Hagar, bekannt von der Rockband Montrose, kann sich nach Meinung der Zeitschrift Rolling Stone jedoch nicht mit seinem Vorgänger messen. Zitat: Hätte Van Halen einen einfallsreicheren Sänger als Hagar, würde man die Band in einem Atemzug mit Led Zeppelin nennen. Zitat Ende. Dem Erfolg schadet der neue Frontmann nicht. Die Plattenverkäufe gehen immer noch in die Millionen. Das erste Album mit Hagar heißt 5150. Das ist der kalifornische Polizeicode für psychopathische Verbrecher. Ein letzter dezenter Gruß an den Ex-Frontmann David Lee Roth. Mit der kreativen Bandpause Ende der 80er Jahre widmet sich Eddie Van Halen mit seinem Gitarrenspiel der musikalischen Hilfe für Kollegen. Für Michael Jackson hatte er schon auf dem Thriller-Album in die Saiten gegriffen. Nun kommen Angebote von Frank Zappa oder Miles Davis. Der letzte große Hit mit Van Halen war eine Nummer 3 in den Singlecharts im März 86. Why Can't This Be Love? Am Gesangsmikro Sammy Hagar.

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1: Ich bin Hanna Messerschmidt. Kein TikTok, Snapchat oder Insta für Kinder unter 13 und das überall in der EU. Das will Kommissionschefin von der Leyen. Für 13- und 14-Jährige fordert sie spezielle Profile mit weniger Funktionen und Zeitbegrenzung. Von der Leyen findet, mit Smartphones und Social Media werden Kinder ihrer Kindheit beraubt. Kurz vor den Wahlen in MV und Berlin will die CDU Geschlossenheit demonstrieren. Die 8 CDU-Ministerpräsidenten stellen sich hinter Kanzler Merz. Sie meinen, Deutschland braucht Stabilität statt Personaldiskussionen. Merz steht seit der Sachsen-Anhalt-Wahlpleite massiv unter Druck. In Deutschland soll mehr gegen Missbrauch von Sozialleistungen getan werden. Das sehen Pläne aus dem Arbeitsministerium vor. Beispielsweise gibt es keine Grundsicherung mehr, wenn jemand per Haftbefehl gesucht wird. Alle Behörden sollen außerdem ihre Daten besser austauschen. Heimauftakt geglückt. Bayer Leverkusen ist am Abend erfolgreich in die Ligaphase der Fußball-Europa League gestartet. Das Spiel gegen NK Celje aus Slowenien endete 2:0. Hoffenheim ist heute Abend auf Kreta gefordert.
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1: Unterstellungen von Boygroup-Gehabe und dass ihre Rockerpose lediglich aufgesetzt sei, zerstoben in heiße Luft, als die Gruppe im Sommer 2000 auf die Bühnen stieg und ihr neues Material auch in Deutschland präsentierte. Am 12. August spielten Bon Jovi in der Ruhrmetropole Essen. Am 8. September, nach 4 weiteren Stationen, endete ihr hiesiger Trip mit einem beeindruckenden Open Air auf dem Zeppelinfeld in Nürnberg. Zwei Konzerte im Londoner Wembley Stadion komplettierten die Europa-Tour. Die Auftritte von Bon Jovi gingen als letztes Ereignis in die Geschichte des Bauwerks ein, denn am nächsten Tag begann sein Abriss. John Bon Jovi erinnerte an die großen Zeiten von Wembley. A
2: lot of history in this place, from Live Aid to the World Cup to Michael Jackson to the Stones and U2 and Madonna and Bruce and us and Genesis.
1: So soll Bon Jovi klingen, jubelte ein Käufer von Crush im deutschen Internet-Fanforum. Die schön harten Stücke wie aus Zeiten von Slippery When Wet, die Balladen wie auf Keep the Faith und das alles kontinuierlich mit neuem Stil weiterentwickelt. Durchgängig positiv und unbeschwert, lobte der deutsche Musikexpress die Grundstimmung auf der LP und zitierte Gitarrist Richie Sambora: Wir wollten eine gut gelaunte Rock'n'Roll-Platte machen und das haben wir auch hinbekommen. Bon Jovi jetzt mit One Wild Night.

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1: Südstaatenrock, den haben sich die Mannen von Lynyrd Skynyrd auf die Fahnen geschrieben. Der zutiefst amerikanische Begriff kennzeichnet handgemachten Gitarrenrock mit Blues- und vor allem Country-Elementen und einer schlichten Lyrik, die oft Sozialkritik zum Inhalt hat. Lynyrd Skynyrd stammen aus Jacksonville in Florida und erfüllen damit eine geografische Bedingung, um als Südstaatenrocker gelten zu können. Auf 3 Leadgitarren intonieren sie ihre Landstraßen- und Sumpflandmusik.
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1: Chronisten vermerken als Gründungsjahr 1964. Seit 45 Jahren also im Geschäft zählte die Band bis heute nicht weniger als 27 Mitglieder, die im steten Wechsel kamen oder gingen. Sogar ein Flugzeugunglück überstand die Gruppe, bei dem allerdings ihr Bandgründer zu Tode kam. Ronnie Van Zandt hatte schon in der Highschool mit 4 Freunden in einer Band gespielt. Der verhasste Sportlehrer Leonard Skinner, berüchtigt als Schinder, ermahnte die Freunde wegen ihrer langen Haare. Nach dem Abschluss der Highschool benannte sich die Band nach ihrem Peiniger. Um eventuellen Ärger zu vermeiden, verfremdeten sie den Namen und ersetzten alle Vokale durch Y. So wurde aus Leonard Skinner die Band Lynyrd Skynyrd. Ihre erste Hitsingle heißt Free Bird.

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2: Ich bin Hanna Messerschmidt. Kein TikTok, Insta und Co. für Kinder unter 13. Das fordert EU-Kommissionspräsidentin von der Leyen. Eigene Accounts soll es erst ab 15 Jahren geben. Für 13- und 14-Jährige eingeschränkte Profile. Außerdem soll ihre tägliche Nutzungszeit begrenzt werden. Rückendeckung für Merz. Die 8 CDU-Ministerpräsidenten stellen sich geschlossen hinter den Kanzler. Deutschland brauche jetzt mehr denn je Stabilität, sagen sie. Merz steht ja aktuell mächtig unter Druck. Aus verschiedenen Ecken kommen Rufe nach einem Kanzlertausch. Deutschlands Digitalbranche wird mehr und mehr zur Leitindustrie. Sie hat zuletzt über 480 Milliarden Euro erwirtschaftet, so eine Studie des Bundesverbands Digitale Wirtschaft. Das sind knapp 12% der gesamten Wirtschaftsleistung und mehr als doppelt so viel wie beispielsweise die Automobilbranche beisteuert. In der Fußball-Europa League ist Bayer Leverkusen mit einem Heimsieg in die Ligaphase gestartet. Gegen den slowenischen Meister Celje gewannen die Leverkusener 2:0. Hoffenheim spielt dann am Abend auf der griechischen Insel Kreta.
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